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1: Hier sind die neuesten Nachrichten. Ich bin Elias. In Langenhagen bei Hannover hat Bundeskanzler Friedrich Merz die Einigung auf ein massives Sparprogramm bei Volkswagen begrüßt. Der VW-Aufsichtsrat hatte sich darauf verständigt, dass in den kommenden Jahren bis zu 50.000 weitere Stellen wegfallen sollen. Merz bezeichnete einen offenen Streit als schädlich und warnte vor dem Verlust zahlreicher Industriearbeitsplätze. Niedersachsens CDU-Landeschef Sebastian Lechner nannte die anhaltende Ungewissheit über mehrere Werke eine Gnadenfrist. In Kiel-Dietrichsdorf wird heute eine amerikanische Fliegerbombe aus dem Zweiten Weltkrieg entschärft. Der 250 Kilogramm schwere Blindgänger liegt in der Insterburger Straße. Nach Angaben der Polizei müssen 5.235 Menschen den Sperrbereich bis 14 Uhr verlassen. Für Betroffene ohne andere Unterkunft öffnet ab 13 Uhr die Andreas-Geig-Schule. Die Entschärfung beginnt, sobald das Gebiet geräumt ist und soll mehrere Stunden dauern.
2: Hallo Elias, danke. Bei bedecktem Himmel 18 Grad, später leichter Regen. Heute höchstens 18, nachts 16 Grad, dazu Westwind bis Stärke 5, die Frisur hat Pause und vor dem Südhafen Wellen um einen Meter. Morgen bleibt es bedeckt bei bis zu 20 Grad, nachts 17 mit Süd-Südwest bis Stärke 4 und ähnlich hohen Wellen. Übermorgen leichter Regen bei 18 Grad, Ebbe ist bis 2.30 Uhr, dann Flut bis 8.22 Uhr, Sonnenaufgang um 6.47 Uhr, Untergang um 20.05 Uhr.

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Heute, das Wasser holt die Ernte. In den Marschen bei Husum stand die Ernte noch draußen, als das Wasser kam. Am 6. September 1511 brach es bei Lundenberg und Simonsberg ins Land. Eine Wassernot war eine Flutkatastrophe, die Deiche, Ernte und Vieh bedrohte. Die Küste war nach mehreren schweren Fluten der Vorjahre geschwächt. Hinter den erdigen Deichen lagen die Südermarsch, der Danekoog und die Wiesen bei Schwabstedt unter Wasser. Heu lag als Winterfutter in Mieten auf den Feldern oder bei den Höfen. Korn stand noch in Hocken oder wuchs wegen der späten Ernte ungesichert draußen. Die Flut riss viel davon fort. Das traf auch Helgoland. Die Insel war auf Getreide und Bauholz vom Festland angewiesen und ihre Seeleute fuhren Häfen wie Husum, Tönning und Hamburg an. Wenn das Wasser Priele verlagerte und Untiefen schuf, änderte sich der Weg der Schiffe. Zwischen den überschwemmten Feldern trieben Heu und Korn davon.

hat uns gut durchgewärmt. Und das tut Not. Um fast 2:30 zieht es draußen nämlich ganz schön durch. Wir retten die Nacht mit Eagle Eye Cherry und Safe

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Es ist 20 vor 3. Bei 18 Grad im Inseldunkel holen wir uns einfach etwas Sonne ins Haus. Hier kommen Spyro Gyra mit Catchin' the Sun.

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1: Ich bin Elias und das sind die Nachrichten. In Langenhagen bei Hannover hat Bundeskanzler Friedrich Merz die Einigung auf ein massives Sparprogramm bei Volkswagen begrüßt. Der VW-Aufsichtsrat hatte sich darauf verständigt, dass in den kommenden Jahren bis zu 50.000 weitere Stellen wegfallen sollen. Merz bezeichnete einen offenen Streit als schädlich und warnte vor dem Verlust zahlreicher Industriearbeitsplätze. Niedersachsens CDU-Landeschef Sebastian Lechner nannte die anhaltende Ungewissheit über mehrere Werke eine Gnadenfrist. In Kiel-Dietrichsdorf wird heute eine amerikanische Fliegerbombe aus dem Zweiten Weltkrieg entschärft. Der 250 Kilogramm schwere Blindgänger liegt in der Insterburger Straße. Nach Angaben der Polizei müssen 5.235 Menschen den Sperrbereich bis 14 Uhr verlassen. Für Betroffene ohne andere Unterkunft öffnet ab 13 Uhr die Andreas-Geig-Schule. Die Entschärfung beginnt, sobald das Gebiet geräumt ist und soll mehrere Stunden dauern.
2: Hallo Elias, danke. Bei bedecktem Himmel 18 Grad, später leichter Regen. Heute höchstens 18, nachts 16 Grad, dazu Westwind bis Stärke 5. Die Frisur hat Pause und vor dem Südhafen Wellen um einen Meter. Morgen bleibt es bedeckt bei bis zu 20 Grad, nachts 17 mit Süd-Südwest bis Stärke 4 und ähnlich hohen Wellen. Übermorgen leichter Regen bei 18 Grad. Ebbe ist bis 2.30 Uhr, dann Flut bis 8.22 Uhr. Sonnenaufgang um 6.47 Uhr, Untergang um 20.05 Uhr.

sie einfach tanzen. Es ist 20 nach 3. Beste Zeit, um selbst mal die Hüften zu schwingen. Wir machen weiter mit den Counting Crows, Sheryl Crow und Mr. Jones.

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Leonard Cohen hat uns ganz schön ins Grübeln gebracht. Bei frischen 17 Grad draußen im Dunkeln schalten wir aber schnell wieder auf Romantik. Hier kommen Jeremy The Days mit For the Lover.

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1: Willkommen zu den Nachrichten. Ich bin Elias. In Kiel-Dietrichsdorf wird heute eine amerikanische Fliegerbombe aus dem Zweiten Weltkrieg entschärft. Der 250 Kilogramm schwere Blindgänger liegt in der Insterburger Straße. Nach Angaben der Polizei müssen 5.235 Menschen den Sperrbereich bis 14 Uhr verlassen. Für Betroffene ohne andere Unterkunft öffnet ab 13 Uhr die Andreas-Geig-Schule. Die Entschärfung beginnt, sobald das Gebiet geräumt ist und soll mehrere Stunden dauern. In Lübeck ist die sanierte Hansehalle seit Samstag wieder geöffnet. Nach Angaben der Stadt erfüllt sie nun die Anforderungen der ersten Handball-Bundesliga. Die Modernisierung kostete rund 2.760.000 Euro. Die Halle bietet mehr als 2.200 Plätze, neue Funktionsräume für die Presse, einen neuen VIP-Bereich und LED-Beleuchtung. Davon könnte der Zweitligist VfL Lübeck-Schwartau profitieren, der mittelfristig den Aufstieg plant.
2: Hallo Elias, danke. Bei bedecktem Himmel 18 Grad, später leichter Regen. Heute höchstens 18, nachts 16 Grad, dazu Westwind bis Stärke 5. Die Frisur hat Pause und vor dem Südhafen Wellen um einen Meter. Morgen bleibt es bedeckt bei bis zu 20 Grad, nachts 17 mit Süd-Südwest bis Stärke 4 und ähnlich hohen Wellen. Übermorgen leichter Regen bei 18 Grad. Ebbe ist bis 2.30 Uhr, dann Flut bis 8.22 Uhr. Sonnenaufgang um 6.47 Uhr, Untergang um 20.05 Uhr.

Gedichte Rembrandts waren für dich da. Kurz nach vier ist es auf der Insel, ziemlich grau bei 17 Grad. Wir heizen jetzt ein.

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Sammy Davis Jr. hat getanzt. 20 vor 5 ist es. Draußen auf der Insel noch stockduster. Wir zünden ein Licht an. Hier kommt Elton John mit Candle.

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1: Am 6. September 2023, heute vor 3 Jahren, wurde bei Sotheby's in London ein Stück Rockgeschichte versteigert. Freddie Mercurys Yamaha G2 Flügel. Seit 1975 stand dieses Instrument an seiner Seite, sorgfältig behandelt, fast wie ein Teil seiner selbst. An ihm entstanden Ideen für Bohemian Rhapsody, Don't Stop Me Now, Somebody to Love und viele weitere Queen-Klassiker. Der Hammer fiel bei rund

Das Instrument an seiner Seite, sorgfältig behandelt, fast wie ein Teil seiner selbst. An ihm entstanden Ideen für Bohemian Rhapsody, Don't Stop Me Now, Somebody to Love und viele weitere Queen-Klassiker. Der Hammer fiel bei rund 1,4 Millionen Pfund, inklusive Aufgeld waren es etwa 1,7 Millionen. Ein Rekordpreis für das Klavier eines Songwriters und ein ziemlich klares Signal dafür, dass Freddie Mercury längst nicht nur als großer Sänger, sondern auch als Komponist zum kulturellen Kanon gehört. Es war die erste große Abendauktion der Serie Freddie Mercury – A World of His Own. Mehr als 1400 persönliche Gegenstände aus seinem Londoner Zuhause Garden Lodge kamen unter den Hammer. Mary Austin, Mercurys langjährige Freundin und Erbin, hatte die Sammlung angeboten. Jeder einzelne Lot fand einen Käufer. Manche Preise erzählten ihre eigene Geschichte. Ein silbernes Schlangenarmband, bekannt aus dem Bohemian Rhapsody-Video, brachte 698.500 Pfund. Die handgeschriebenen Entwürfe zu Somebody to Love wechselten für 241.300 Pfund den Besitzer, We Are the Champions für 317.500. Selbst Killer Queen lag mit 279.400 Pfund deutlich über der ursprünglichen Schätzung. Und dann war da noch ein Onyx-Diamantring von Cartier. 273.050 Pfund gingen an die Elton John AIDS Foundation. Ein Moment, in dem aus persönlicher Erinnerung konkrete Hilfe wurde. Brian May sprach von Traurigkeit angesichts der Zerstreuung dieser Dinge. Verständlich, hier wurden nicht einfach Gegenstände verkauft, sondern Spuren eines Lebens, das die Musik verändert hat. Und ausgerechnet die Notizen zu Killer Queen führen jetzt zurück zu einem Song, dessen Eleganz schon damals messerscharf war. Killer Queen, Remaster 2011.

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1: Elias hier, schön, dass Sie dabei sind. In Kiel-Dietrichsdorf wird heute eine amerikanische Fliegerbombe aus dem Zweiten Weltkrieg entschärft. Der 250 Kilogramm schwere Blindgänger liegt in der Insterburger Straße. Nach Angaben der Polizei müssen 5.235 Menschen den Sperrbereich bis 14 Uhr verlassen. Für Betroffene ohne andere Unterkunft öffnet ab 13 Uhr die Andreas-Geig-Schule. Die Entschärfung beginnt, sobald das Gebiet geräumt ist, und soll mehrere Stunden dauern. In Lübeck ist die sanierte Hansehalle seit Samstag wieder geöffnet. Nach Angaben der Stadt erfüllt sie nun die Anforderungen der ersten Handball-Bundesliga. Die Modernisierung kostete rund 2.760.000 Euro. Die Halle bietet mehr als 2.200 Plätze, neue Funktionsräume für die Presse, einen neuen VIP-Bereich und LED-Beleuchtung. Davon könnte der Zweitligist VfL Lübeck-Schwartau profitieren, der mittelfristig den Aufstieg plant.
2: Hallo Elias, danke. Bei bedecktem Himmel 18 Grad, später leichter Regen. Heute höchstens 18, nachts 16 Grad, dazu Westwind bis Stärke 5. Die Frisur hat Pause und vor dem Südhafen Wellen um einen Meter. Morgen bleibt es bedeckt bei bis zu 20 Grad, nachts 17 mit Süd-Südwest bis Stärke 4 und ähnlich hohen Wellen. Übermorgen leichter Regen bei 18 Grad. Ebbe ist bis 2.30 Uhr, dann Flut bis 8.22 Uhr. Sonnenaufgang um 6.47 Uhr, Untergang um 20.05 Uhr.

haben. Kurz nach fünf in dieser wolkenverhangenen Inselnacht legen wir nach. Hier ist der Meister des Charmes, Michael Bublé mit

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Die Geschichte Helgolands. Heute, das Wasser holt die Ernte. In den Marschen bei Husum stand die Ernte noch draußen, als das Wasser kam. Am 6. September 1511 brach es bei Lundenberg und Simonsberg ins Land. Eine Wassernot war eine Flutkatastrophe, die Deiche, Ernte und Vieh bedrohte. Die Küste war nach mehreren schweren Fluten der Vorjahre geschwächt. Hinter den erdigen Deichen lagen die Südermarsch, der Danekoog und die Wiesen bei Schwabstedt unter Wasser. Heu lag als Winterfutter in Mieten auf den Feldern oder bei den Höfen. Korn stand noch in Hocken oder wuchs wegen der späten Ernte ungesichert draußen. Die Flut riss viel davon fort. Das traf auch Helgoland. Die Insel war auf Getreide und Bauholz vom Festland angewiesen und ihre Seeleute fuhren Häfen wie Husum, Tönning und Hamburg an. Wenn das Wasser Priele verlagerte und Untiefen schuf, änderte sich der Weg der Schiffe. Zwischen den überschwemmten Feldern trieben Heu und Korn davon.

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kalifornischen Sternen können wir kurz nach 5:30 nur träumen, bei dem Wind draußen. Macht nichts, wir lachen einfach drüber. Hier ist die Steve Miller Band mit The Joker.

0: alleine ist halt schätzungsweise 20 Stunden oder so.
1: Kurze, schlimme Phase kam, als die Nacht kam.
2: Oh, wow.
1: Und die ganzen Geräusche aus dem Urwald. Und die ganzen Tiere.
2: Tiere.
1: Und Stimmen. Tiere. Von überall her. Und Geräusche. Und unbekannte Sachen, ey. Oh, das waren Dinge. Oh.

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1: Hier ist Elias am Mikrofon. Willkommen zu den Nachrichten. In Kiel-Dietrichsdorf wird heute eine amerikanische Fliegerbombe aus dem Zweiten Weltkrieg entschärft. Der 250 Kilogramm schwere Blindgänger liegt in der Insterburger Straße. Nach Angaben der Polizei müssen 5.235 Menschen den Sperrbereich bis 14 Uhr verlassen. Für Betroffene ohne andere Unterkunft öffnet ab 13 Uhr die Andreas-Geig-Schule. Die Entschärfung beginnt, sobald das Gebiet geräumt ist, und soll mehrere Stunden dauern. In Lübeck ist die sanierte Hansehalle seit Samstag wieder geöffnet. Nach Angaben der Stadt erfüllt sie nun die Anforderungen der ersten Handball-Bundesliga. Die Modernisierung kostete rund 2.760.000 Euro. Die Halle bietet mehr als 2.200 Plätze, neue Funktionsräume für die Presse, einen neuen VIP-Bereich und LED-Beleuchtung. Davon könnte der Zweitligist VfL Lübeck-Schwartau profitieren, der mittelfristig den Aufstieg plant.
2: Danke, Elias. Aus dem bedeckten Start bei 17 Grad wird der Himmel klar. Später fällt leichter Regen. Heute erreicht das Thermometer 20 und fällt auf 17 Grad. Bei Süd-Südwestwind bis Stärke 4. Morgen gibt's 18 bis 16 Grad, 90% Regenchance und Südwestwind bis Stärke 6. Die Wellen wachsen von einem auf anderthalb Meter. Übermorgen sind bei 17 Grad Gewitter möglich. Flut bis 8.22 Uhr, Ebbe bis 15.30 Uhr, Sonne von 6.47 Uhr bis 20.05 Uhr.
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3: Moin von Helgoland. Ihr seid bei Morgenmeer. Es ist 6 und Sascha und ich, Marion, bringen euch wach durch den Morgen. Heute schauen wir auf die Düne. Der Schlussbeschluss zum Flächennutzungsplan steht bevor. Klingt trocken, betrifft aber unser Inselgefühl. Jetzt wird's flotter. The Doobie Brothers, Rocking Down the Highway mit Brad Paisley.

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Heute: Kanonen schützen die Grönlandfahrer. Kapitän Lovis Lamell ließ am 5. September 1703 vor Helgoland 8 Männer auf sein Kaperschiff bringen. Eine Oldenburger Schmack, ein kleines Segelschiff, war gerade in den Hafen gekommen. Lamell hielt die Männer fest, bis ihm Waren eines Hamburger Grönlandfahrers zurückgegeben wurden. Die Inselbewohner hatten diese Güter von einem Schiff ans Land gebracht. Sobald die Waren wieder bei Lamells Kaper waren, durften die 8 Männer weiterfahren. In jenem Jahr gehörte Helgoland zu Dänemark, doch die Route der Hamburger Walfangflotten führte dicht an der Insel vorbei. Am 7. September zog eine solche Flotte vor Helgoland entlang. Kleine Boote fuhren von der Insel zu den Schiffen hinaus. Lamell schickte ein Boot hinterher, um sie aufzuhalten. Da richteten die Geschützstellungen an der Süderklippe 2 schwere Kanonen auf das Kaperboot. Es drehte ab und kehrte zur Insel zurück.

waren Love Hurts von Nazareth. Und jetzt wird's auf Helgoland politisch. Am 31. August entscheidet die Gemeindevertretung abschließend über Bebauungsplan Nummer 13 und die 15. Flächennutzungsplanänderung für die Düne. Vorgesehen sind Naturschutzflächen, Bungalows, Ferienhäuser, Lagerhallen, Dünenrestaurant, Flugplatz sowie Grünflächen für Zeltplatz, Strand, Grillen und Minigolf. Naturschutzbehörde und Verbände sorgten sich besonders um Sandregenpfeifer, Wiesenpieper und Robben. Die Gutachten sind aktualisiert, eine Ruhezone von April bis August kommt dazu. Tourismus bleibt gewollt, Qualität statt mehr Kapazität. Und wegen möglicher Kampfmittel wird vor Tiefbauarbeiten untersucht. Molly hat eben Regen und Wind angekündigt. Vorbereitung bleibt also wichtig. Jetzt I Write Sins, Not Tragedies von Panic at the Disco. Oh.

0: Panic at the Disco haben kurz durchgewirbelt. Es ist fast 6:30. Draußen pfeift der frische Inselwind. Aber wir heizen nach. Hier sind George Michael und Queen mit Somebody to Love.
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eben ordentlich den Staub weggeblasen. 7:20 auf der Insel, Zeit für die nächste Legende. Wenn Bowie und Queen zusammen im Studio stehen, entsteht magischer Druck. Hier ist Under Pressure.

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1: Hier ist Elias am Mikrofon. Willkommen zu den Nachrichten. In Kiel-Dietrichsdorf wird heute eine amerikanische Fliegerbombe aus dem Zweiten Weltkrieg entschärft. Der 250 Kilogramm schwere Blindgänger liegt in der Insterburger Straße. Nach Angaben der Polizei müssen 5.235 Menschen den Sperrbereich bis 14 Uhr verlassen. Für Betroffene ohne andere Unterkunft öffnet ab 13 Uhr die Andreas-Geig-Schule. Die Entschärfung beginnt, sobald das Gebiet geräumt ist und soll mehrere Stunden dauern. In Lübeck ist die sanierte Hansehalle seit Samstag wieder geöffnet. Nach Angaben der Stadt erfüllt sie nun die Anforderungen der ersten Handball-Bundesliga. Die Modernisierung kostete rund 2.760.000 Euro. Die Halle bietet mehr als 2.200 Plätze. Neue Funktionsräume für die Presse, ein Spite, der neuen VIP-Bereich und LED-Beleuchtung. Davon könnte der Zweitligist VfL Lübeck-Schwartau profitieren, der mittelfristig den Aufstieg plant. Das waren die Nachrichten. Molly, wie wird das Wetter?
2: Hallo Elias, danke. Bei 17 Grad ist es wechselnd bewölkt. Später macht der Himmel dicht. Heute gibt's leichten Regen bei 20 bis 17 Grad und Süd-Südwestwind bis Stärke 4. Morgen regnet es wahrscheinlich bei 18 bis 16 Grad mit Südwestwind bis Stärke 6. Übermorgen sind Gewitter drin bei 17 Grad. Die Wellen liegen bei einem Meter, morgen bei anderthalb. Flut ist bis 8.22 Uhr, Ebbe bis 15.30 Uhr. Die Sonne sinkt um 20.05 Uhr und steigt um 6.49 Uhr.
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3: Guten Morgen Helgoland, ich bin Marion und starte mit Sascha um 7 Uhr in euren Morgenmeer. Heute schauen wir darauf, warum die Gemeindevertretung 510.000 Euro für die neue Dünenfähre umschichten soll. Eure Wunschtitel könnt ihr auf unserer Webseite einreichen. Jetzt nehmen euch Dire Straits mit auf den Walk of Life.
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Roses haben eben ordentlich Krach gemacht. Viertel nach sieben auf Helgoland, Zeit für etwas Glamour am Abend. Macht euch bereit für Duran Duran und Girls on Film.

posiert für Duran Duran, der Schnappschuss sitzt. Viertel nach sieben auf der Insel, Zeit für ordentlich Tempo. Wir schalten einen Gang hoch mit den Red Hot Chili Peppers und

Nach The Pretender von den Foo Fighters bleiben wir kurz auf der Düne. Am 31. August entscheidet die Gemeindevertretung über 510.000 Euro für die neue Dünenfähre. Keine Kostensteigerung, betont die Verwaltung. Vielmehr wurden beim Wechsel von CIP zu Prodopic 397.538,84 € nicht ins Haushaltsjahr 2025 übertragen. Dazu liefen Beratungskosten über dem falschen Konto. Die Rechnung der Werft wird Anfang September fällig. Die Verpflichtungen sind vertraglich gebunden. Die elektrische Fähre entsteht bei Ostseestahl in Stralsund und soll Hauptinsel und Düne klimafreundlich verbinden. Bezahlt werden soll das Ganze aus Mitteln für die Landungsbrücke, weil dort der teure Ersatzneubau hinausgeschoben wird. 7:30 auf Helgoland und jetzt Musik. Fields of Joy von Lenny Kravitz.

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0: Und was geht heute auf der Insel? Deine Veranstaltungshinweise für Helgoland.
1: Heute ab 10 Uhr kannst du die Ausstellung Annas Art Affair im Bunkertunnel des Hotels Rickmers in Sulana am Südstrand 2 besuchen. Dort gibt es Pop-Art und Street-Art mit Helgoland-Bezug bei freiem Eintritt zu sehen. Ebenfalls um 10 Uhr startet an der Landungsbrücke die erste rund einstündige Inselumrundung im Börteboot nah an der Langen Anna und dem Lummenfelsen. Die Fahrt kostet für Erwachsene 25 Euro und für Kinder 15 Euro. Um 16.30 Uhr präsentiert Inselkantor Gerald Drebes im Gemeindehaus im Schulweg 648 einen multimedialen Vortrag über Natur, Geschichte und Kultur Helgolands. Der Eintritt kostet 15 Euro. Für Schüler und Stipendiaten ist er frei. Um 20 Uhr führt Gerald Drebes dich schließlich bei Orgelführung und Orgelkonzert in der Kirche St. Nikolai in die Geheimnisse des Instruments ein. Der Eintritt kostet erneut 15 Euro. Schüler und Stipendiaten haben freien Eintritt.

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1: Am 6. September 2023, heute vor 3 Jahren, wurde bei Sotheby's in London ein Stück Rockgeschichte versteigert. Freddie Mercurys Yamaha G2 Flügel. Seit 1975 stand dieses Instrument an seiner Seite, sorgfältig behandelt, fast wie ein Teil seiner selbst. An ihm entstanden Ideen für Bohemian Rhapsody, Don't Stop Me Now, Somebody to Love und viele weitere Queen-Klassiker. Der Hammer fiel bei rund 1,4 Millionen Pfund, inklusive Aufgeld waren es etwa 1,7 Millionen. Ein Rekordpreis für das Klavier eines Songwriters und ein ziemlich klares Signal dafür, dass Freddie Mercury längst nicht nur als großer Sänger, sondern auch als Komponist zum kulturellen Kanon gehört. Es war die erste große Abendauktion der Serie Freddie Mercury – A World of His Own. Mehr als 1400 persönliche Gegenstände aus seinem Londoner Zuhause Garden Lodge kamen unter den Hammer. Mary Austin, Mercurys langjährige Freundin und Erbin, hatte die Sammlung angeboten. Jeder einzelne Lot fand einen Käufer. Manche Preise erzählten ihre eigene Geschichte. Ein silbernes Schlangenarmband, bekannt aus dem Bohemian Rhapsody Video, brachte 698.500 Pfund. Die handgeschriebenen Entwürfe zu Somebody to Love wechselten für 241.300 Pfund den Besitzer, We Are the Champions für 317.500. Selbst Killer Queen lag mit 279.400 Pfund deutlich über der ursprünglichen Schätzung. Und dann war da noch ein Onyx-Diamantring von Cartier. 273.050 Pfund gingen an die Elton John AIDS Foundation. Ein Moment, in dem aus persönlicher Erinnerung konkrete Hilfe wurde. Brian May sprach von Traurigkeit angesichts der Zerstreuung dieser Dinge. Verständlich, hier wurden nicht einfach Gegenstände verkauft, sondern Spuren eines Lebens, das die Musik verändert hat. Und ausgerechnet die Notizen zu Killer Queen führen jetzt zurück zu einem Song, dessen Eleganz schon damals messerscharf war. Killer Queen, Remaster 2011.

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1: Ich bin Elias und das sind die Nachrichten. In Kiel-Dietrichsdorf wird heute eine amerikanische Fliegerbombe aus dem Zweiten Weltkrieg entschärft. Der 250 Kilogramm schwere Blindgänger liegt in der Insterburger Straße. Nach Angaben der Polizei müssen 5.235 Menschen den Sperrbereich bis 14 Uhr verlassen. Für Betroffene ohne andere Unterkunft öffnet ab 13 Uhr die Andreas-Geig-Schule. Die Entschärfung beginnt, sobald das Gebiet geräumt ist und soll mehrere Stunden dauern. In Nordhorn haben Ermittler bei einer True-Crime-Veranstaltung Einblicke in den Fall einer zerstückelten Leiche gegeben. Spaziergänger hatten im Februar 2024 Leichenteile am Emswächte-Kanal entdeckt. Handydaten führten die Polizei zu einem Paar. In dessen Wohnung wurden zahlreiche Beweismittel gefunden. Das Landgericht Osnabrück verurteilte den Mann wegen Körperverletzung mit Todesfolge zu 7,5 Jahren Haft. Seine Partnerin erhielt eine Bewährungsstrafe. Das Motiv blieb ungeklärt.
2: Hallo Elias, danke. Der Tag wird bedeckt. Bei 17 bis 20 Grad und Süd-Südwestwind der Stärke 4. Vor dem Südhafen rollen Wellen um einen Meter. Morgen bringt leichter Regen bei 16 bis 18 Grad. Dazu Südwestwind bis Stärke 5 und 1,5 Meter Welle. Der Schirm hat Dienst. Übermorgen folgen Schauer bei 15 bis 17 Grad und Westwind bis Stärke 6. Flut ist bis 8.22 Uhr, Ebbe bis 15.30 Uhr. Die Sonne sinkt um 20.05 Uhr und steigt um 6.49 Uhr.
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3: Helgoland rechnet im Stellenplan 2027 mit exakt 86,27 Stellen. Wer die 0,27 bekommt, darf vermutlich nur montags bis kurz vor der Kaffeepause ran. Wichtig ist, so plant die Gemeinde frühzeitig Personal und Finanzen. Und jetzt wird nicht gerechnet, sondern gerockt. Hier sind The Hives mit Tick, Tick, Boom.

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Heute: Kanonen schützen die Grönlandfahrer. Kapitän Lovis Lamell ließ am 5. September 1703 vor Helgoland 8 Männer auf sein Kaperschiff bringen. Eine Oldenburger Schmack, ein kleines Segelschiff, war gerade in den Hafen gekommen. Lamell hielt die Männer fest, bis ihm Waren eines Hamburger Grönlandfahrers zurückgegeben wurden. Die Inselbewohner hatten diese Güter von einem Schiff ans Land gebracht. Sobald die Waren wieder bei Lamells Kaper waren, durften die 8 Männer weiterfahren. In jenem Jahr gehörte Helgoland zu Dänemark, doch die Route der Hamburger Walfangflotten führte dicht an der Insel vorbei. Am 7. September zog eine solche Flotte vor Helgoland entlang. Kleine Boote fuhren von der Insel zu den Schiffen hinaus. Lamell schickte ein Boot hinterher, um sie aufzuhalten. Da richteten die Geschützstellungen an der Süderklippe 2 schwere Kanonen auf das Kaperboot. Es drehte ab und kehrte zur Insel zurück.

Freddy hat uns eben herrlich einen vorgespielt. Es ist 20 nach 8 auf Helgoland. Schluss mit so tun als ob. Jetzt gibt es Aufweck-Gitarren. The Clash mit London Calling.

Das war ordentlich Alarm von The Clash. Es ist 20 nach 8 auf Helgoland. Wir fahren das Tempo wieder etwas runter. Schnapp dir eine Decke. Hier kommt Bruce Springsteen mit Sandy.

4th of July, Asbury Park von Bruce Springsteen. Und kurz vor 9:30 schauen wir noch einmal auf die Gemeindevertretung. Nach den 510.000 Euro für die neue Dünenfähre geht's diesmal um Personal. Am 31. August soll der Stellenplan für 2027 beschlossen werden. Vorgesehen sind insgesamt 86,27 Stellen. Der Hauptausschuss empfiehlt den Plan einstimmig. Spannend ist der Abstand zur Realität. Ende Juni waren nur 69,29 Stellen besetzt. Unter anderem fehlen Leute bei Boots- und Schiffsbesatzungen, in der Gemeindekasse, im Bauamt und in der Jugendpflege. Einen schnellen Abbau hält die Verwaltung derzeit für falsch. Stattdessen sollen Stellen zunächst gesperrt werden, bis die Organisationsberatung Ergebnisse liefert. Also, viel Verantwortung, wenig Spielraum auf unserer Insel.

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0: ist eben wie irre durch die Hölle gerauscht. Bei frischen 17 Grad auf der Insel nehmen wir das Tempo raus. Zeit für Lou Reed und seinen Walk on the Wild Side.
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hat den Spaziergang auf der wilden Seite hinter sich. 8:45 auf Helgoland, seien wir ehrlich, irgendwann reicht es auch mit Abenteuer. Hier sind Foreigner mit I'll Be Home Tonight.

laufe nirgendwo hin. Ich bleibe euch noch eine Stunde erhalten. Gleich gibt's die Nachrichten, aber vorher machen wir es uns kurz gemütlich. Passt perfekt zu den 17 Grad draußen. Hier sind Muse mit Madness.

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1: Hier ist Elias am Mikrofon. Willkommen zu den Nachrichten. In Kiel-Dietrichsdorf wird heute eine amerikanische Fliegerbombe aus dem Zweiten Weltkrieg entschärft. Der 250 Kilogramm schwere Blindgänger liegt in der Insterburger Straße. Nach Angaben der Polizei müssen 5.235 Menschen den Sperrbereich bis 14 Uhr verlassen. Für Betroffene ohne andere Unterkunft öffnet ab 13 Uhr die Andreas-Geig-Schule. Die Entschärfung beginnt, sobald das Gebiet geräumt ist, und soll mehrere Stunden dauern. In Nordhorn haben Ermittler bei einer True-Crime-Veranstaltung Einblicke in den Fall einer zerstückelten Leiche gegeben. Spaziergänger hatten im Februar 2024 Leichenteile am Ems-Fechte-Kanal entdeckt. Handydaten führten die Polizei zu einem Paar. In dessen Wohnung wurden zahlreiche Beweismittel gefunden. Das Landgericht Osnabrück verurteilte den Mann wegen Körperverletzung mit Todesfolge zu 7,5 Jahren Haft. Seine Partnerin erhielt eine Bewährungsstrafe. Das Motiv blieb ungeklärt. Und jetzt zum Wetter, Molly.
2: Hallo Elias, danke. Der Tag wird bedeckt. Bei 17 bis 20 Grad und Süd-Südwestwind der Stärke 4. Vor dem Südhafen rollen Wellen um einen Meter. Morgen bringt leichter Regen bei 16 bis 18 Grad. Dazu Südwestwind bis Stärke 5 und 1,5 Meter Welle. Der Schirm hat Dienst. Übermorgen folgen Schauer bei 15 bis 17 Grad und Westwind bis Stärke 6. Flut ist bis 8.22 Uhr, Ebbe bis 15.30 Uhr. Die Sonne sinkt um 20.05 Uhr und steigt um 6.49 Uhr.
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3: Der Wirtschaftsplan 2027 macht wenig Lust auf Konfetti. Die HTS rechnet mit 3,09 Millionen Euro Verlust. Das ist kein Kleingeld, sondern eine wichtige Baustelle für die Insel. Da hilft wohl nur himmlischer Beistand. Und der kommt jetzt musikalisch. Eurythmics mit There Must Be an Angel Playing With My Heart.

Cleo wollten eben unbedingt Liebe. Gut. Viertel nach neun auf Helgoland. Da brauchen wir wohl alle ein bisschen Zuneigung. Oder einfach direkt Urlaub. Hier kommen Green Day mit

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2: Rocky singt schon den ganzen Tag.
3: Ja, es ging mir noch nie besser. Ich habe das große Müh für mein Leben entdeckt. Was ist denn das große Müh?
2: Ich glaube, das ist irgend so ein Riesenvogel, der alle Geschicke bestimmen kann und so.
3: Aber wenn der so riesig ist, dann müsste ich ihn doch schon mal gesehen haben.
1: Ach nein, der ist so groß, den kann man gar nicht sehen.
2: Ja, wenn er so groß ist, dass man ihn gar nicht sehen kann, Rocky, woher weißt du denn dann, dass er da ist?
3: Das große Müh kann man nur spüren.
2: Okay, und deswegen singst du wohl auch, weil sich das so gut anspürt.
3: Genau, du Heide.
2: Heide? Ich bin ein Basstölpel, kein Heide.
3: Ich bin auch ein Heide.
1: Genau, Helga. Das große Möw, das muss man ansingen und bewundern und an sein Herz lassen. Möweluja.
2: Boah, das nervt, Rocky. Und wenn ich singe und an mein Herz lasse, was passiert dann?
1: Dann ist das große Möw gnädig zu dir und du darfst dir was wünschen.
3: Wie schön. Magst du dir mal was wünschen?
1: Na klar, Helga. Warum denn nicht? Guck mal, liebes großes Möw, ich habe Hunger. Magst du mir... Ha, ha, was sehe ich denn da?
5: Ja. Hey, du Scheißmöwe! Bring mir sofort mein Fischbrötchen wieder! Oh Mann, ey!
3: Ja, danke, großes Möw, danke!
2: Aber gestern hat das mit dem Fischbrötchen noch ohne großes Möw geklappt, oder?
3: Ja, das stimmt. Das habe ich gesehen.
1: Ja, das war Zufall.
2: Ach so. Und heute, das war kein Zufall.
3: Nee, hast du doch gesehen. Ich hab drum gebeten und schon hat's geklappt.
1: Das will ich auch haben, das große Möw.
2: So, Rocky. Dann sag deinem großen Möw doch mal, es solle mal bitte das Meer trockenlegen.
3: Klar, kein Problem. Liebes großes Möw, mach mal das Meer für eine halbe Stunde weg. Ja, aber hey, da tut sich ja gar nichts.
2: Ja. Da tut sich gar nichts, Rocky. Dein großes Möw ist offensichtlich eher so auf kleine Brötchen spezialisiert.
3: Lacht ihr nur. Ich hätte euch die Inquisition auf den Hals. Ja, da würdet ihr schon sehen.
2: Oh, ja. Ich sehe noch ein bisschen.
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3: Tschüss, Küken.
2: Fresse, Rocky.

Das war The Crane Wife von The Decemberists und gleich 9:30 auf The Rock Radio Helgoland. Wie ich vor den Nachrichten schon gesagt habe, beim Helgoländer Tourismus Service sinkt der geplante Verlust 2027 leicht, bleibt aber gewaltig. 3,09 Millionen Euro. 2026 waren es noch 3,29 Millionen. Hauptgründe sind steigende Personal- und Betriebskosten. Allein die Gehälter liegen bei 2,61 Millionen Euro. Der Tourismusausschuss berät den Wirtschaftsplan am 2. September 2026. Endgültig entscheidet die Gemeindevertretung am 28. September. Geplant sind außerdem 52,82 Stellen und Investitionen von knapp 65.000 Euro. Unterm Strich bleiben Schwimmbad und Düne die größten Zuschussbringer. Jetzt geht's weiter mit Eagles und The Long Run.

Das war The Long Run von den Eagles. Und hier ist es kurz nach 9:30 auf The Rock Radio Helgoland. Auf der A7 bei Hamburg-Waltershof geht eine jahrelange Baustelle dem Ende entgegen. Die Sperrung zwischen Stellingen und Heimfeld samt Elbtunnel ist seit Mitternacht wieder aufgehoben. Dort liefen letzte Arbeiten an der 3,8 Kilometer langen Hochstraße Elbmarsch, die Ende September fertig sein soll. Seit 6 Jahren wird die A7 zwischen Elbtunnel und Hausbruch auf 8 Spuren verbreitert. Aber Achtung, kommendes Wochenende ist schon die nächste Sperrung geplant. Zwischen Schnelsen Nord und Stellingen, nordwärts zwischen Volkspark und Schnelsen Nord. Dann werden die Lärmschutztunnel gewartet. Und jetzt Bruce Springsteen, Working on a Dream. Ja.

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1: Elias hier, schön, dass Sie dabei sind. In Nordhorn haben Ermittler bei einer True-Crime-Veranstaltung Einblicke in den Fall einer zerstückelten Leiche gegeben. Spaziergänger hatten im Februar 2024 Leichenteile am Ems-Wächte-Kanal entdeckt. Handydaten führten die Polizei zu einem Paar. In dessen Wohnung wurden zahlreiche Beweismittel gefunden. Das Landgericht Osnabrück verurteilte den Mann wegen Körperverletzung mit Todesfolge zu 7,5 Jahren Haft. Seine Partnerin erhielt eine Bewährungsstrafe. Das Motiv blieb ungeklärt. In Kiel-Dietrichsdorf wird heute eine amerikanische Fliegerbombe aus dem Zweiten Weltkrieg entschärft. Der 250 Kilogramm schwere Blindgänger liegt in der Insterburger Straße. Nach Angaben der Polizei müssen 5.235 Menschen den Sperrbereich bis 14 Uhr verlassen. Für Betroffene ohne andere Unterkunft öffnet ab 13 Uhr die Andreas-Geig-Schule. Die Entschärfung beginnt, sobald das Gebiet geräumt ist, und soll mehrere Stunden dauern.
2: Genau, Elias, schauen wir mal aufs Wetter. Heute ziehen bei bis zu 20 Grad dichte Wolken auf. Nachts sinkt es auf 17 Grad. Der Süd-Südwestwind erreicht Stärke 4. Vor Südhafen bleibt die Welle bei einem halben Meter. Morgen gibt es bei 18 Grad und 16 in der Nacht leichten Regen. 90% wahrscheinlich Windstärke 5 aus Südwest und Wellen bis 1,5 Meter. Übermorgen Schauer bei 17 Grad. Ebbe ist bis 15.30 Uhr. Flut bis 21.20 Uhr. 20.05 Uhr. 6.49 Uhr.
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3: Segelnews von Helgoland. Wegen der Sturmprognose ist das Wegvisier-Solorennen abgesagt. Die Strecke für Zweier-Crews wird verkürzt. Sicherheit geht klar vor. Hier ist Nina bei The Rock Radio Helgoland. Und jetzt kommt Herold Faltermeier und Steve Steh von Top Gun.

No Way Out von ELO, dem Electric Light Orchestra. Und jetzt wird's auf dem Wasser richtig ungemütlich. Kurz nach 10 gibt's Neuigkeiten vom Wegvisier Race in Nyborg. Der Veranstalter hat die 200 Seemeilen lange Einhandregatta komplett gestrichen. Grund ist die vorgeschriebene 6-stündige Ruhepause. Bei erwarteten Böen bis 35 Knoten wären langsamere Boote genau dann ins Ziel gekommen. Die Zweihandregatta über 200 Meilen läuft dagegen, 37 Boote sind gestartet. Die Strecke wurde um rund 25 Seemeilen gekürzt und westlich von Ere Richtung Kleiner Belt und Svendborgsund gelegt. Und die 100 Meilen am Freitag um 17 Uhr bleiben unter Beobachtung. Bei den dichten Wolken heute klingt das nach einer harten Nummer. Jetzt mehr Musik. Flash for Fantasy von Billy Idol.

Idol mit Flash for Fantasy. Und während ich vorhin über schwierige Bedingungen beim Segelrennen gesprochen habe, geht's jetzt um einen echten Rettungseinsatz. Am Sonntag, dem 6. September 2026, gerieten vor Jüst zwei Seekajaker in der Brandung in Not. Um 21:45 setzten sie über Kanal 16 einen Hilferuf ab. Einer war schwer seekrank, beide kamen nicht mehr aus eigener Kraft an Land. Der Hubschrauber Northern Rescue 03 nahm sie per Seilwinde auf und brachte sie an den Strand. Die Eugen holte anschließend die Kajaks. Ein weiterer Notruf über 5 bis 7 Paddler bestätigte sich zum Glück nicht. Bei rund 4 Beaufort und 1 Meter Seegang war trotzdem ordentlich was los. Jetzt wird's deutlich sonniger. Elo mit Mr. Blue Sky.

Danke an Elo für den blauen Himmel. Wenn der dir auf der Insel heute fehlt, verständlich. Packen wir gedanklich die Koffer. Hier sind The War on Drugs mit I Don't Live Here Anymore.

Captain John hat die Romantik eben sauber abgeliefert. Kurz vor 10:30 drehen wir die Stimmung auf der Insel aber um. Hier sind Yoko Ono und die Plastic Ono Band mit Angry Young Woman.

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1: Wenn du heute auf Helgoland unterwegs bist, startet um 10.30 Uhr am Anleger Nordosthafen an der Kurpromenade die erste rund einstündige Fahrt mit dem Katamaran Nathorn oder dem Börteboot Uranus um die Insel. Erwachsene zahlen 25 Euro, Kinder bis 14 Jahre 15 Euro. Von 14 bis 15 Uhr sucht der Verein Jordsand am Strand gemeinsam mit dir nach Algen und Kleintieren. Treffpunkt ist vor dem Haupteingang der Jugendherberge im Nordostland. Eine Spende ist erwünscht. Um 16.30 Uhr hält Kantor Gerald Drebes im Gemeindehaus im Schulweg 648 einen multimedialen Vortrag über Natur, Geschichte und Kultur Helgolands. Um 20 Uhr lädt er in der Kirche St. Nikolai zur Orgelführung und Orgelkonzert ein. Bei beiden Veranstaltungen von Gerald Drebes beträgt der Preis 15 Euro. Schüler und Stipendiaten haben freien Eintritt.

Das war Welcome to the Black Parade for Cello and Piano von My Chemical Romance und jetzt eine echte Seefahrergeschichte. 6 junge Segler aus Bremen haben 2026 die Round Britain and Ireland Race geschafft. 1805 Seemeilen, 12 Tage und eine Stunde auf der Löwe von Bremen. Platz 14 von 29 gewerteten Booten. Stark. Unterwegs gab's Nebel vor Irland, Flauten, Delfine und sogar eine Sonnenfinsternis. Der härteste Moment? Der Code Zero wies auf. Frederick Nabor und Cam Sword nähten ihn im Seegang wieder zusammen. Mit so viel Tape, dass er jetzt Zebra Code Zero heißt. Und der hielt bis ins Ziel. Fast 2 Wochen an Bord, als Team durchgezogen. Klingt nach genau der Sorte Abenteuer, von der man später noch erzählt. Hier kommt Cannonball von Supertramp. 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
1: Hier ist Elias am Mikrofon. Willkommen zu den Nachrichten. In Nordhorn haben Ermittler bei einer True-Crime-Veranstaltung Einblicke in den Fall einer zerstückelten Leiche gegeben. Spaziergänger hatten im Februar 2024 Leichenteile am Emsfechte-Kanal entdeckt. Handydaten führten die Polizei zu einem Paar. In dessen Wohnung wurden zahlreiche Beweismittel gefunden. Das Landgericht Osnabrück verurteilte den Mann wegen Körperverletzung mit Todesfolge zu 7,5 Jahren Haft. Seine Partnerin erhielt eine Bewährungsstrafe. Das Motiv blieb ungeklärt. In Kiel-Dietrichsdorf wird heute eine amerikanische Fliegerbombe aus dem Zweiten Weltkrieg entschärft. Der 250 Kilogramm schwere Blindgänger liegt in der Insterburger Straße. Nach Angaben der Polizei müssen 5.235 Menschen den Sperrbereich bis 14 Uhr verlassen. Für Betroffene ohne andere Unterkunft öffnet ab 13 Uhr die Andreas-Geig-Schule. Die Entschärfung beginnt, sobald das Gebiet geräumt ist und soll mehrere Stunden dauern. Das waren die Nachrichten. Molly, wie wird das Wetter?
2: Genau, Elias, schauen wir mal aufs Wetter. Heute ziehen bei bis zu 20 Grad dichte Wolken auf. Nachts sinkt es auf 17 Grad. Der Süd-Südwestwind erreicht Stärke 4. Vor Südhafen bleibt die Welle bei einem halben Meter. Morgen gibt es bei 18 Grad und 16 in der Nacht leichten Regen. 90% wahrscheinlich Windstärke 5 aus Südwest und Wellen bis 1,5 Meter. Übermorgen Schauer bei 17 Grad. Ebbe ist bis 15.30 Uhr. Flut bis 21.20 Uhr. 20.05 Uhr. 6.49 Uhr.
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3: Die Inselnews mit Nina. Das Wetter stoppt den Adler Cat erneut. Am Dienstag und Mittwoch finden keine Fahrten nach Helgoland statt. Bitte plane deine Reise entsprechend und informiere dich beim Anbieter über Alternativen. Jetzt wird es laut. Hier sind Motorhead mit Whiplash.

0: 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Hörte? Hörte? Echt jetzt? Hört auf hier. Der Fels.
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Das war The Look of Love von Stan Getz und kurz nach 11 gibt's wichtige Nachrichten für alle, die zwischen Helgoland und Nordfriesland unterwegs sind. Der Adlercat fällt am Dienstag, dem 8. September und Mittwoch, dem 9. September, komplett aus. Grund ist wieder das Wetter. Damit gibt es an diesen beiden Tagen mit dem Katamaran keine Verbindung vom oder zum Festland. Wer gebucht hat, muss umplanen. Entweder auf einen späteren Tag oder ein anderes Schiff ausweichen. Wie Molly vorhin schon sagte, der Wind bleibt ein Thema. Für heute sind bei den anderen Reedereien bislang keine Änderungen gemeldet. Aber ob Dienstag und Mittwoch auch Verbindungen ab Cuxhaven, Büsum und Hamburg betroffen sind, ist offen. Bitte vor der Abfahrt den aktuellen Fahrplan prüfen. Jetzt Led Zeppelin mit Trampled Underfoot.

Das war Trampled Underfoot von Led Zeppelin und jetzt ein ernstes Thema von unserer Insel. Es ist 11:15. Vor Helgoland ist eine Untersuchung zur Speicherung von Kohlendioxid geplant. Stefanie Havlik von der Verwaltung stellte das Vorhaben im Bau- und Umweltausschuss vor. 5 Jahre lang soll zunächst geprüft werden, ob das Gebiet überhaupt geeignet ist. Falls nicht, könnte die Untersuchung früher enden. Alexander Schneider wollte wissen, wessen Interesse dahinter steht und wer profitiert. Die Antwort? Hier sind private Unternehmen tätig. Weitere Details, etwa zu ersten Ergebnissen, hält das Protokoll nicht fest. Das geht aus der Niederschrift der Sitzung vom 2. Juli 2026 hervor, die die Gemeinde inzwischen veröffentlicht hat. Und jetzt? Joe Satriani mit Surfing with the Alien.

0: Joe Satriani ließ 1987 auf Surfing with the Alien seine Gitarre praktisch sprechen.
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0: Und? Was geht heute auf der Insel? 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
1: Wenn du heute die Artenvielfalt im Meer rund um Helgoland kennenlernen möchtest, kannst du dich von 14 bis 15 Uhr der Gruppe des Vereins Fjordsand anschließen. Treffpunkt für die Suche nach Algen und Kleintieren am Strand ist vor dem Haupteingang der Jugendherberge im Nordostland. Es wird um eine Spende gebeten. Um 16.30 Uhr präsentiert Inselkantor Gerald Drebes im Gemeindehaus im Schulweg 648 einen multimedialen Vortrag über Natur, Geschichte und Kultur Helgolands sowie die Argumente für eine UNESCO-Welterbebewerbung. Der Preis beträgt 15 Euro. Für Schüler und Stipendiaten ist der Eintritt frei. Um 20 Uhr lädt Gerald Drebes dann in die Kirche St. Nikolai zu einer Orgelführung mit anschließendem Orgelkonzert ein. Der Preis liegt auch hier bei 15 Euro. Schüler und Stipendiaten haben freien Eintritt.

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1: Am 6. September 2023, heute vor 3 Jahren, wurde bei Sotheby's in London ein Stück Rockgeschichte versteigert. Freddie Mercurys Yamaha G2 Flügel. Seit 1975 stand dieses Instrument an seiner Seite, sorgfältig behandelt, fast wie ein Teil seiner selbst. An ihm entstanden Ideen für Bohemian Rhapsody, Don't Stop Me Now, Somebody to Love und viele weitere Queen-Klassiker. Der Hammer fiel bei rund 1,4 Millionen Pfund, inklusive Aufgeld waren es etwa 1,7 Millionen. Ein Rekordpreis für das Klavier eines Songwriters und ein ziemlich klares Signal dafür, dass Freddie Mercury längst nicht nur als großer Sänger, sondern auch als Komponist zum kulturellen Kanon gehört. Es war die erste große Abendauktion der Serie Freddie Mercury – A World of His Own. Mehr als 1400 persönliche Gegenstände aus seinem Londoner Zuhause Garden Lodge kamen unter den Hammer. Mary Austin, Mercurys langjährige Freundin und Erbin, hatte die Sammlung angeboten. Jeder einzelne Lot fand einen Käufer. Manche Preise erzählten ihre eigene Geschichte. Ein silbernes Schlangenarmband, bekannt aus dem Bohemian Rhapsody Video, brachte 698.500 Pfund. Die handgeschriebenen Entwürfe zu Somebody to Love wechselten für 241.300 Pfund den Besitzer, We Are the Champions für 317.500. Selbst Killer Queen lag mit 279.400 Pfund deutlich über der ursprünglichen Schätzung. Und dann war da noch ein Onyx-Diamantring von Cartier. 273.050 Pfund gingen an die Elton John AIDS Foundation. Ein Moment, in dem aus persönlicher Erinnerung konkrete Hilfe wurde. Brian May sprach von Traurigkeit angesichts der Zerstreuung dieser Dinge. Verständlich, hier wurden nicht einfach Gegenstände verkauft, sondern Spuren eines Lebens, das die Musik verändert hat. Und ausgerechnet die Notizen zu Killer Queen führen jetzt zurück zu einem Song, dessen Eleganz schon damals messerscharf war. Killer Queen, Remaster 2011.

Telegramm Sam von T-Rex hat vorgelegt. Es ist gleich 12 Uhr auf der Insel. Zeit, den Lautstärkeregler wieder ordentlich hochzudrehen. Hier kommen Aerosmith mit Legendary Child.

0: Ich lasse dich natürlich nicht allein. Ich bleibe da. Gleich haben wir die Nachrichten für dich. Aber vorher vertreiben wir noch schnell die Dunkelheit. Mach das Licht an oder sing einfach laut mit. Hier sind Iron Maiden mit Fear of the Dark.
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1: Elias hier, schön, dass Sie dabei sind. In Hamburg ist die Autobahn 7 nach einer Wochenendsperrung zwischen Stellingen und Heimfeld wieder frei. Grund waren letzte Arbeiten an der Hochstraße Elbmarsch. Die 3,8 Kilometer lange Brücke soll Ende September fertiggestellt werden. Seit 6 Jahren wird die Autobahn zwischen dem Elbtunnel und Hausbruch auf 8 Spuren erweitert. Am kommenden Wochenende folgen wegen Wartungsarbeiten weitere Sperrungen zwischen Schnelsen Nord und Stellingen sowie Richtung Norden zwischen Volkspark und Schnelsen Nord. In Tönning im Kreis Nordfriesland kommt es am 27. September zur Stichwahl um das Bürgermeisteramt. Der parteilose Marvin Hass erreichte im ersten Wahlgang 37,2%. Knut Voigt von der AWT 29,1%. Die übrigen 3 Bewerber schieden aus. Die Wahlbeteiligung lag bei 57,8%. Amtsinhaberin Dorothee Klömmer tritt nach 12 Jahren nicht erneut an. Die neue Amtszeit beginnt am 1. Januar 2027. Und jetzt das Wetter. Molly?
2: Hallo Elias, danke. Nach dem klaren Start zieht es heute zu, bei 20 bis 17 Grad. Der Süd-Südwestwind weht mit Stärke 4. Die Wellen am Südhafen erreichen einen halben Meter. Morgen gibt's bei 18 bis 16 Grad leichten Regen. Der hat offenbar Dienst. Südwestwind Stärke 5 und 1,5 Meter Welle. Übermorgen folgen Schauer bei 17 Grad und Westwind. Ebbe bis 15.30 Uhr, dann Flut bis 21.20 Uhr. Die Sonne geht um 20.05 Uhr unter und morgen um 6.49 Uhr auf.
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3: Das war Aktuelles aus aller Welt hier bei The Rock Radio Helgoland. Ich bin Nina und jetzt wird's rhythmisch. Der nächste Song heißt Come With Me Now und kommt von den Kongos. Bleib dran und dreh ruhig ein bisschen lauter. Now.

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2: Nach Money von Pink Floyd geht's um Grönland. Ursula von der Leyen beendet heute ihre Blitzreise in Nuuk. Kurz nach 12 ist klar, in der Arktis geht's längst nicht nur um Eis und Robben, sondern um Rohstoffe, Schifffahrtswege und Macht.
3: Russland rüstet auf. China baut seine Polarseidenstraße. Die USA und Kanada sind präsent. Und Donald Trump hat bekanntlich ebenfalls große Pläne für Grönland. Da wird's geopolitisch ziemlich voll im Schnee.
2: Genau, die EU will ihre Arktis-Strategie überarbeiten, weil Sicherheit und Verteidigung 2021 noch kaum vorkamen. Das Papier soll Frieden, Stabilität und nachhaltige Entwicklung sichern, ist aber offenbar verspätet.
3: Und während Europa noch formuliert, schmilzt das Eis fast viermal schneller als im globalen Durchschnitt.
2: Ob die neue Strategie rechtzeitig kommt, bleibt offen. Jetzt Twilight Zone von Rush.

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1: Warum ist so stinklangweilig?
2: Mach doch irgendwas, Rocky.
3: Ernst August, besser nicht.
2: Obwohl, ich hätte eine super Idee, Rocky.
1: Was denn?
2: Na, wir könnten ja mal die Zweibeiner richtig aufmischen.
1: Ah ja, das klingt super. Was sollen wir tun?
2: Na, schau mal, bald ist doch der 1. April.
1: Ja, willst du die Zweibeiner aufmischen?
2: Ja, wir setzen irgendeinem von denen irgendeine Scheiße ins Ohr und dann prügeln die sich alle.
1: Ja, was sollen wir dem erzählen, Herr Saurus?
2: Wir denken uns jetzt irgendeine Geschichte aus, die der erzählen soll.
3: Ah ja, wir nehmen eine Geschichte von diesem.
1: Nein,
2: ja, irgendwas Katastrophales.
1: Ja, genau, und damit möchte er dann die anderen in den April schicken und dann sind die alle ganz sauer und dann gibt's Riesentheater da unten.
3: Ja.
2: Sowas wie die lange Anna ist eingestürzt.
1: Nee, das gab's schon.
3: Was mit dem Leuchtturm?
2: Das erleuchtet oder wie?
1: Na, die Zweibeiner machen doch jedes Jahr ein Feuer zu Ostern auf der Düne.
2: Und wo ist da die Katastrophe, Rocky?
1: Na, das Feuer fackelt halt das Dünendorf ab.
2: Oh ja.
1: Na, und der erzählt das und dann sind alle total sauer.
5: Lecker.
1: Oh, oh, juhu.
6: Oh,
2: ja, guck mal, Rocky, da unten, der Langhaarige, der macht das sicher.
3: Ja,
1: probier's
3: mal,
1: Rocky. Ich versuch's. So, ich will mal. Oh, ja. Hey, du Langhaariger Zweibeiner.
7: Redest du mit mir, Möwe?
1: Siehst du noch einen anderen Affen außer dir? Ja,
7: du kannst sprechen.
1: Fresse, Zweibeiner. Demnächst ist wieder der 1. Vierte.
7: Das stimmt, und ich mache mir auch die ganze Zeit schon Gedanken, was ich denn da als Aprilscherz nehmen könnte.
1: Oh, eine schöne Idee.
7: Ja, ich dachte sowas mit Robben und zur Jagd freigeben wieder und so.
1: Ach, die Scheiße. Lass doch das Dünendorf nach dem Osterfeuer brennen.
7: Oh Gott, die werden mich lynchen.
1: Ach, Quatsch. Ich werde das alle total lustig finden.
7: Meinst du echt? Ich meine, das wäre natürlich toll.
1: Na, dann mal los, Zweibeiner. Schwing die Hufe.
7: Ja, danke, Möwe.
1: Na, da bin ich. Da bin ich wieder.
3: Okay, wie ist es gelaufen?
2: Meinst du das klar?
1: Bis jetzt dachte ich, hey, den flachsten Teller auf Rotfeld, aber mir ist echt noch flacher.
2: Dich zum Beispiel.
1: Baby, sind doof wie Fischbrüche, das klappt ganz sicher.
2: Ich kann's
1: auch. Jetzt nehme ich's richtig ab hier.
0: Demnächst mehr von Helgolands schrägste Vögel.
1: Tschüss, Küken.
2: Fresse, Rocky.

0: Es ist 20 nach 12 auf Helgoland. Nina, würdest du mich eigentlich noch lieben, wenn ich hier spontan mitsinge?
1: Das kommt jetzt extrem auf die Tonlage an, Sascha.
0: Keine Sorge, wir lassen lieber das Acoustic Sound Orchestra ran mit Hey Jude.

0: Es ist fast 12:30 auf Helgoland, die Sonne strahlt und nach diesem sanften Hey Jude brauchen wir wieder echte Energie, Nina.
1: Zum Glück liefert Jimi Hendrix sofort die Rettung.
0: Hier ist Message to Love.

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1: Ich bin Elias und das sind die Nachrichten. In Hamburg ist die Autobahn 7 nach einer Wochenendsperrung zwischen Stellingen und Heimfeld wieder frei. Grund waren letzte Arbeiten an der Hochstraße Elbmarsch. Die 3,8 Kilometer lange Brücke soll Ende September fertiggestellt werden. Seit 6 Jahren wird die Autobahn zwischen dem Elbtunnel und Hausbruch auf 8 Spuren erweitert. Am kommenden Wochenende folgen wegen Wartungsarbeiten weitere Sperrungen zwischen Schnelsen Nord und Stellingen sowie Richtung Norden zwischen Volkspark und Schnelsen Nord. In Tönning im Kreis Nordfriesland kommt es am 27. September zur Stichwahl um das Bürgermeisteramt. Der parteilose Marvin Hass erreichte im ersten Wahlgang 37,2%, Knut Voigt von der AWT 29,1%. Die übrigen 3 Bewerber schieden aus. Die Wahlbeteiligung lag bei 57,8%. Amtsinhaberin Dorothee Klömmer tritt nach 12 Jahren nicht erneut an. Die neue Amtszeit beginnt am 1. Januar 2027.
2: Hallo Elias, danke. Nach dem klaren Start zieht es heute zu, bei 20 bis 17 Grad. Der Süd-Südwestwind weht mit Stärke 4. Die Wellen am Südhafen erreichen einen halben Meter. Morgen gibt's bei 18 bis 16 Grad leichten Regen. Der hat offenbar Dienst. Südwestwind Stärke 5 und 1,5 Meter Welle. Übermorgen folgen Schauer bei 17 Grad und Westwind. Ebbe bis 15.30 Uhr, dann Flut bis 21.20 Uhr. Die Sonne geht um 20.05 Uhr unter und morgen um 6.49 Uhr auf.
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3: Du hörst, Norden ist oben bei The Rock Radio Helgoland. Ich bin Thorsten und schicke dir jetzt einen Song in die Nacht, der so leuchtet wie sein Titel. Hier ist Herbert Grönemeyer mit

Das war A Kind of Magic von Queen. Und kurz nach eins schauen wir auf ein wichtiges Thema hier auf Helgoland. Am 31. August entscheidet die Gemeindevertretung abschließend über den Bebauungsplan Nummer 13 und die 15. Änderung des Flächennutzungsplans für die Düne. Vorgesehen sind unter anderem Naturschutzflächen, Ferienhäuser, ein Dünenrestaurant, Flugplatz, Zeltplatz und Minigolf. Einwände von Naturschutzbehörden und Verbänden wurden weitgehend berücksichtigt. Die Artenschutzgutachten sind aktualisiert. Für den Sandregenpfeifer gilt von April bis August eine jährliche Ruhezone. Auf touristische Nutzung will die Gemeinde aber nicht verzichten. Sie setzt auf Qualitätsverbesserung statt mehr Kapazität. Wegen möglicher Kampfmittel muss vor Tiefbauarbeiten untersucht werden. Und jetzt geht's weiter mit Stay von Shakespeare's Sister.

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Heute Kanonen schützen die Grönlandfahrer. Kapitän Lovis Lamell ließ am 5. September 1703 vor Helgoland 8 Männer auf sein Kaperschiff bringen. Eine Oldenburger Schmack, ein kleines Segelschiff, war gerade in den Hafen gekommen. Lamell hielt die Männer fest, bis ihm Waren eines Hamburger Grönlandfahrers zurückgegeben wurden. Die Inselbewohner hatten diese Güter von einem Schiff ans Land gebracht. Sobald die Waren wieder bei Lamells Kaper waren, durften die 8 Männer weiterfahren. In jenem Jahr gehörte Helgoland zu Dänemark, doch die Route der Hamburger Walfangflotten führte dicht an der Insel vorbei. Am 7. September zog eine solche Flotte vor Helgoland entlang. Kleine Boote fuhren von der Insel zu den Schiffen hinaus. Lamell schickte ein Boot hinterher, um sie aufzuhalten. Da richteten die Geschützstellungen an der Süderklippe 2 schwere Kanonen auf das Kaperboot. Es drehte ab und kehrte zur Insel zurück.

Grau vertrieben. Hervorragend. Es ist 12:15 auf Helgoland. Schnuffeltuch raus. Wir schalten jetzt direkt um auf große Gefühle. Harry Nilsson mit Without You.

niemals aufgeben mit Bruce Springsteen. Aber hey, es ist fast halb zwei auf Helgoland, da darf man doch mal komplett durchdrehen. Jetzt kommen The Beatles mit I Am The Walrus.

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1: Willkommen zu den Nachrichten. Ich bin Elias. In Schleswig verhandelt das Landesverfassungsgericht heute über den kommunalen Finanzausgleich. 137 Kommunen kritisieren, dass einige der 142 zentralen Orte zu Unrecht zusätzliche Mittel erhielten. Während größere Gemeinden wie Handewitt, Fleckebü und Fockbeck leer ausgingen, insgesamt verteilt das Land jährlich 2,5 Milliarden Euro. Streit gibt es auch um 20 Millionen Euro weniger für die Städtebauförderung. Eine Entscheidung wird in wenigen Wochen erwartet. In Hamburg ist die

0: Insgesamt verteilt das Land jährlich 2,5 Milliarden Euro. Streit gibt es auch um 20 Millionen Euro weniger für die Städtebauförderung. Eine Entscheidung wird in wenigen Wochen erwartet. In Hamburg ist die Autobahn 7 nach einer Wochenendsperrung zwischen Stellingen und Heimfeld wieder frei. Grund waren letzte Arbeiten an der Hochstraße Elbmarsch. Die 3,8 Kilometer lange Brücke soll Ende September fertiggestellt werden. Seit 6 Jahren wird die Autobahn zwischen dem Elbtunnel und Hausbruch auf 8 Spuren erweitert. Am kommenden Wochenende folgen wegen Wartungsarbeiten weitere Sperrungen zwischen Schnelsen Nord und Stellingen sowie Richtung Norden zwischen Volkspark und Schnelsen Nord. Und jetzt zum Wetter, Molly.
1: Hallo Elias, danke. Heute gibt's Wolken bei 20 Grad und Windstärke 4. Der halbe Meter Welle schaukelt dich noch sanft. Morgen wird es mit leichtem Regen nasser, bei 19 Grad und Windstärke 5. Die Wellen wachsen auf 1,5 Meter. Übermorgen folgen Schauer. Das Wasser fällt bis 15.30 Uhr. Die Flut kommt bis 21.20 Uhr. Sonnenuntergang ist um 20.05 Uhr. Aufgang morgen um 6.49 Uhr.
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3: Hey, hier ist Peer bei The Rock Radio Helgoland. Kurz nach 2 am Nachmittag. Wenn ihr gerade zockt, Hausaufgaben verdrängt oder einfach Rock braucht, ihr seid richtig. Heute quatschen wir über spannende Gaming-Welten und eure Lieblingsspiele. Jetzt wird's legendär. Deep Purple mit Perfect Strangers. Viel Spaß.

Minds mit Don't You, hier ist Peer bei The Rock Radio Helgoland. Passend zu Mollys Wetterausblick für morgen noch ein wichtiger Hinweis. Am Dienstag, 8. September, verschiebt sich die Abfahrt der MS Nordlicht von Helgoland auf 14 Uhr. Tagesgäste können alternativ die MS Helgoland nehmen, um 9.30 Uhr ab Cuxhaven und um 16.30 Uhr zurück ab Helgoland. Und jetzt heben wir musikalisch ab mit R.E.M. und

Ram hat uns gerade richtig schön hochgehoben. Es ist 14:45 auf der Insel. Bei 19 Grad pfeift etwas Wind, aber wir bleiben oben. Hier sind Oasis mit Up in the Sky.

Das war Get Back Again von The Tragically Hip. Und gleich um 14:30 ist ein guter Moment für eine wichtige Gamer-Warnung. Am 15. September fliegen bei Xbox Game Pass gleich 10 Titel raus, darunter Cyberpunk 2077, Dead Cells, Frostpunk 2, Spiritfarer, Commandos Origins, Cricket 24, Deep Rock Galactic Survivor, Mallet Mad Jack, Superliminal und Train Sim World 5. Falls ihr davon noch etwas testen wollt, lieber bald loslegen. Besonders Cyberpunk 2077 und Dead Cells gelten als echte Highlights. Und Spiritfarer ist emotional sowieso ein ganz besonderes Erlebnis, sogar im Koop. Danach kommen zwar neue Spiele, unter anderem Gears of War E-Day als Day-One-Titel, aber heute heißt es erstmal Abschied nehmen. Und jetzt geht's weiter mit Santana featuring Luis Gasca und Little Mama.

war Little Mama von Santana featuring Louis Gasker. Und wenn ihr bei meiner Game Pass Meldung eben schon die Controller gezückt habt, kommt jetzt Nachschub für Rollenspielfans. Es ist Hype 3. Final Fantasy VII Revelation bekommt nach dem Start zwei Story-Erweiterungen. Game Director Naoki Hamaguchi bestätigt: Eine dreht sich um Sephiroth, die andere um Vincent und die Turks. Beide sollen zwischen Winter 2027 und April 2028 erscheinen und sind in den größeren Editionen bereits enthalten. Das Hauptspiel, das Finale der Remake-Trilogie, startet am 8. April 2027 mit Cloud rund um den Globus gegen Sephiroth und die Weapons. Und ja, ihr braucht mindestens 130 GB Speicher. Jetzt geht's flott weiter mit Got to Hurry von Eric Clapton and the Yardbirds.

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1: Heute um 16.30 Uhr kannst du im Gemeindehaus im Schulweg 648 auf Helgoland einen multimedialen Vortrag von Inselkantor Gerald Drebes erleben. Er präsentiert Natur, Geschichte sowie Kultur der Insel und beleuchtet Argumente für eine UNESCO-Welterbebewerbung. Der Preis beträgt 15 Euro. Schüler und Stipendiaten haben freien Eintritt. Um 20 Uhr geht es in der Kirche St. Nikolai weiter. Dort führt Gerald Drebes bei einer Orgelführung und einem Orgelkonzert in die Geheimnisse der Königin der Instrumente ein und erklärt, warum sich an der Nordseeküste die älteste zusammenhängende Orgellandschaft der Welt entwickelt hat. Der Abend richtet sich an Musikinteressierte jeden Alters. Der Eintritt kostet wiederum 15 Euro. Schüler und Stipendiaten haben auch hier freien Zugang.

So ein entspanntes Leben wie bei Uriah Heep nehme ich sofort. Es ist 20 vor 3 auf Helgoland und wo passt ein Island Girl besser hin als mitten auf die Nordsee? Elton John!

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1: Ich bin Elias und das sind die Nachrichten. In Schleswig verhandelt das Landesverfassungsgericht heute über den kommunalen Finanzausgleich. 137 Kommunen kritisieren, dass einige der 142 zentralen Orte zu Unrecht zusätzliche Mittel erhielten, während größere Gemeinden wie Handewitt, Fleckebü und Fockbeck leer ausgingen. Insgesamt verteilt das Land jährlich 2,5 Milliarden Euro. Streit gibt es auch um 20 Millionen Euro weniger für die Städtebauförderung. Eine Entscheidung wird in wenigen Wochen erwartet. In Hamburg ist die Autobahn 7 nach einer Wochenendsperrung zwischen Stellingen und Heimfeld wieder frei. Grund waren letzte Arbeiten an der Hochstraße Elbmarsch. Die 3,8 Kilometer lange Brücke soll Ende September fertiggestellt werden. Seit 6 Jahren wird die Autobahn zwischen dem Elbtunnel und Hausbruch auf 8 Spuren erweitert. Am kommenden Wochenende folgen wegen Wartungsarbeiten weitere Sperrungen zwischen Schnelsen Nord und Stellingen sowie Richtung Norden zwischen Volkspark und Schnelsen Nord.
2: Hallo Elias, danke. Heute gibt's Wolken bei 20 Grad und Windstärke 4. Der halbe Meter Welle schaukelt dich noch sanft. Morgen wird es mit leichtem Regen nasser, bei 19 Grad und Windstärke 5. Die Wellen wachsen auf 1,5 Meter. Übermorgen folgen Schauer. Das Wasser fällt bis 15.30 Uhr. Die Flut kommt bis 21.20 Uhr. Sonnenuntergang ist um 20.05 Uhr. Aufgang morgen um 6.49 Uhr.
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3: Moin Helgoland, hier ist Hans bei The Rock Radio Helgoland und ich begleite euch durch diesen Nachmittag. Gleich drehen wir die Regler ordentlich auf. Mit Iron Maiden von Iron Maiden kommt ein echter Klassiker, der die Insel zum Beben bringt. Also, Lautstärke hoch und viel Spaß.

Zeit. Kurz nach drei hier auf Helgoland leider eine traurige Meldung. Der britisch-nigerianische Influencer Ego Tiny Ubiribo ist in Thailand nach einer Schönheitsbehandlung gestorben. Laut Bangkok Post ließ er sich Anfang März einen sogenannten Penisfiller spritzen. 40 Milliliter Hyaluronsäure und Lidocain. Danach kehrte er mit seiner Ehefrau ins Hotel zurück. Während einer Massage bekam er Brustschmerzen, verlor in einer Klinik das Bewusstsein und konnte nicht wiederbelebt werden. Die britische Gerichtsmedizin nennt eine Lungenembolie als Todesursache. In seiner Lunge wurden Spuren der Hyaluronsäure gefunden. Ubiribo hatte rund 185.000 Instagram-Follower. Und jetzt wird's musikalisch intensiv. Led Zeppelin mit Babe, I'm Gonna Leave You.

Babe, I'm Gonna Leave You von Led Zeppelin. Und jetzt bleiben viele Menschen tatsächlich unfreiwillig irgendwo zurück. Viertel nach drei auf The Rock Radio Helgoland. Der Ausbruch des Vulkans Anak Krakatau hat den Flugverkehr in Indonesien lahmgelegt. Jakarta hält seine beiden internationalen Flughäfen wegen der Asche mindestens bis Montagabend geschlossen. Rund 2300 Flüge fielen aus, verspäteten sich oder wurden umgeleitet. Mehr als 270.000 Passagiere sitzen fest. Die Aschewolke steigt bis zu 15 Kilometer hoch und gefährdet Triebwerke. Die Behörden rufen zu Masken und Ruhe auf. Künstlicher Regen soll die Asche aus der Luft waschen. Der Vulkan kann weiter ausbrechen. 2018 löste er einen Tsunami mit mehr als 400 Toten aus. Jetzt etwas zum Durchatmen. Coldplay mit Lovers in Japan.

Coldplay haben uns eben nach Japan geschickt, aber hier auf der Insel ist es jetzt 20 nach 3. Wir schalten schienenfrei um auf den nächsten Klassiker, Kraftwerk mit dem Trans-Europa-Express.

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Don't Leave Me Now beschließt Supertramps Album Famous Last Words von 1982 und wirkt rückblickend fast wie ein Abschiedsbrief. Es war das letzte Studioalbum der Band mit Roger Hodgson. Aus der Bitte Geh nicht wird jetzt bei uns ein Bleib. Hier ist U2 mit Stay Far Away So Close.

Partout wollten eben noch, dass wir alle schön hier bleiben. Geht klar. Aber jetzt drehen wir die Regler hoch und kämpfen um den Sieg. Die Toten Hosen mit Vinceremos.

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1: Am 6. September 2023, heute vor 3 Jahren, wurde bei Sotheby's in London ein Stück Rockgeschichte versteigert. Freddie Mercurys Yamaha G2 Flügel. Seit 1975 stand dieses Instrument an seiner Seite, sorgfältig behandelt, fast wie ein Teil seiner selbst. An ihm entstanden Ideen für Bohemian Rhapsody, Don't Stop Me Now, Somebody to Love und viele weitere Queen-Klassiker. Der Hammer fiel bei rund 1,4 Millionen Pfund, inklusive Aufgeld waren es etwa 1,7 Millionen. Ein Rekordpreis für das Klavier eines Songwriters und ein ziemlich klares Signal dafür, dass Freddie Mercury längst nicht nur als großer Sänger, sondern auch als Komponist zum kulturellen Kanon gehört. Es war die erste große Abendauktion der Serie Freddie Mercury – A World of His Own. Mehr als 1400 persönliche Gegenstände aus seinem Londoner Zuhause Garden Lodge kamen unter den Hammer. Mary Austin, Mercurys langjährige Freundin und Erbin, hatte die Sammlung angeboten. Jeder einzelne Lot fand einen Käufer. Manche Preise erzählten ihre eigene Geschichte. Ein silbernes Schlangenarmband, bekannt aus dem Bohemian Rhapsody Video, brachte 698.500 Pfund. Die handgeschriebenen Entwürfe zu Somebody to Love wechselten für 241.300 Pfund den Besitzer, We Are the Champions für 317.500. Selbst Killer Queen lag mit 279.400 Pfund deutlich über der ursprünglichen Schätzung. Und dann war da noch ein Onyx-Diamantring von Cartier. 273.050 Pfund gingen an die Elton John AIDS Foundation. Ein Moment, in dem aus persönlicher Erinnerung konkrete Hilfe wurde. Brian May sprach von Traurigkeit angesichts der Zerstreuung dieser Dinge. Verständlich, hier wurden nicht einfach Gegenstände verkauft, sondern Spuren eines Lebens, das die Musik verändert hat. Und ausgerechnet die Notizen zu Killer Queen führen jetzt zurück zu einem Song, dessen Eleganz schon damals messerscharf war. Killer Queen, Remastered 2011.

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1: Willkommen zu den Nachrichten, ich bin Elias. In Schleswig verhandelt das Landesverfassungsgericht heute über den kommunalen Finanzausgleich. 137 Kommunen kritisieren, dass einige der 142 zentralen Orte zu Unrecht zusätzliche Mittel erhielten, während größere Gemeinden wie Handewitt, Fleckebü und Fockbeck leer ausgingen. Insgesamt verteilt das Land jährlich 2,5 Milliarden Euro. Streit gibt es auch um 20 Millionen Euro weniger für die Städtebauförderung. Eine Entscheidung wird in wenigen Wochen erwartet. In Hamburg ist die Autobahn 7 nach einer Wochenentsperrung zwischen Stellingen und Heimfeld wieder frei. Grund waren letzte Arbeiten an der Hochstraße Elbmarsch. Die 3,8 Kilometer lange Brücke soll Ende September fertiggestellt werden. Seit 6 Jahren wird die Autobahn zwischen dem Elbtunnel und Hausbruch auf 8 Spuren erweitert. Am kommenden Wochenende folgen wegen Wartungsarbeiten weitere Sperrungen zwischen Schnelsen Nord und Stellingen sowie Richtung Norden zwischen Volkspark und Schnelsen Nord.
2: Hallo Elias, danke. Heute gibt's Wolken bei 20 Grad und Windstärke 4. Der halbe Meter Welle schaukelt dich noch sanft. Morgen wird es mit leichtem Regen nasser, bei 19 Grad und Windstärke 5. Die Wellen wachsen auf 1,5 Meter. Übermorgen folgen Schauer. Das Wasser fällt bis 15.30 Uhr, die Flut kommt bis 21.20 Uhr. Sonnenuntergang ist um 20.05 Uhr, Aufgang morgen um 6.49 Uhr.
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3: Moin von der Hochseeinsel, hier ist Hans bei The Rock Radio Helgoland und ich begleite euch durch diesen Nachmittag mit ordentlich Gitarren, frischer Nordseeluft und dem passenden Sound für alle, die noch unterwegs sind oder schon Feierabend haben. Jetzt wird's intensiv. Hier kommen Héroes del Silencio mit Entre.

ordentlich Gitarren, frischer Nordseeluft und dem passenden Sound für alle, die noch unterwegs sind oder schon Feierabend haben. Jetzt wird's intensiv. Hier kommen Héroes del Silencio mit Entre dos Tierras.

und kurz nach vier gibt's eine kleine Geschichte zum Schmunzeln. In Aurich hat sich ein 6-Jähriger beim Versteckspielen in einem hölzernen Wäschekorb verklemmt. Mit einem Bein steckte er fest und weder er noch seine Mutter bekamen ihn wieder heraus. Also rückte die Feuerwehr Haxtum an und sägte den Korb ganz vorsichtig auf. Der Rettungsdienst schaute sicherheitshalber nach dem Jungen, aber alles gut. Er blieb unverletzt und konnte zurück zu seiner Mutter. Die Moral von der Geschichte? Verstecken ist super, solange man auch wieder rauskommt. Und jetzt kommt Queen mit

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1: Moin, Mädels.
0: Der Basstölpel Ernst August.
2: Ich bin kein Mädel.
0: Die Trottellumme Helga.
3: Ja, ich bin ein Radi.
0: Und der Fischbrötchenträger Finn.
4: Oh, lecker.
0: Zusammen sind sie Helgolands schrägste Vögel.
3: Oh, Rocky, du siehst aber gut aus heute.
2: Ich hab dich ja fast gar nicht erkannt, Rocky.
1: Ja, ihr Kratzfedern. Heute ist wieder Möwschippen.
3: Möwschippen?
1: Ja, da verliebt sich alle 11 Minuten eine Möwe in ihren Traumprinzen.
3: Oh, wie romantisch. Wie geht denn das?
2: Ja, und noch wichtiger, was willst du denn dabei, Rocky?
1: Ach, was verstehst du denn davon, Ernst August? Weißt du, Möwschippen, da setzen wir uns alle auf die lange Anna. Und wer einen Partner oder eine Partnerin sucht, der fliegt drumherum und guckt mal, wer denn so da alles Schönes rumsitzt.
3: Da will ich auch.
2: Helga, das heißt Möwschippen und nicht Trottellummenschippen.
1: Und das funktioniert super. Letztes Jahr habe ich Erna kennengelernt.
3: Erna?
1: Ja, Erna. In ihren Augen spiegelte sich der Ozean. Und sie hatte Speck für 2 Winter.
3: Wie romantisch.
1: Oh ja, das war... Was ist denn da? Moment, ich muss was erledigen.
5: Hey, du Scheißmöwe! Bring mir sofort mein Fischbrötchen wieder! Oh Mann, ey.
2: Wenn du so weitermachst, Rocky, hast du demnächst Speck für 3 Winter.
3: Und wo ist Anna heute, Rocky?
1: Ja, oh, wir hatten eine wunderschöne Viertelstunde.
2: Wow, ich hätte nicht gedacht, dass eine Frau mal so lange mit dir aushält, Rocky.
3: Ja, das wundert mich auch, Rocky.
1: Ja, das war ja auch richtig schön. Also fand ich...
2: Und was sagte Erna?
1: Ja, sie sagte, ich sei ein wenig zielorientiert.
3: Aber das ist doch schön, wenn man weiß, was man will.
1: Ja, genau, Helga. Und dann wollte sie gleich heiraten und 1000 Kinder küken und...
2: Ja, und da war das schnell wieder vorbei mit dem Traumprinzen.
3: Aber es hat doch so schön angefangen.
1: Na egal, ich versuch's jetzt wieder.
2: Ja, Rocky, du bist ja mittlerweile auch wer ganz anders.
3: Rocky,
1: ach, ich hab schon gar keine Lust mehr.
2: Da haben die Ernas ja Glück gehabt.
1: Ihr könnt mich immer.
2: Hol dir noch ein bisschen Speck für den nächsten Winter, Rocky.
0: Demnächst mehr von
3: Helgolands schreibste Vögel.
1: Tschüss, Küken.
2: Fresse, Rocky.

war Highway Chile von Jimi Hendrix und jetzt wird's teuer. Zumindest wenn du auf der Wiesn Durst bekommst. Beim Oktoberfest 2026 kostet die Maß Festbier zwischen 14,80 Euro und 15,90 Euro. Sieben Wirte nehmen den Höchstpreis. Besonders kurios, in Kuflers Weinzelt kostet ein Liter Wasser 15,33 Euro, mehr als die günstigste Maß. Und in der Bräurossel liegt ein Liter Limonade mit 15,80 Euro fast gleich auf mit dem Bier. Im Durchschnitt steigt der Bierpreis um 2,38%. Die Stadt München legt die Preise übrigens nicht fest, sie prüft nur, ob sie angemessen sind. Da bleibt mancher vielleicht lieber bei der halben Meterwelle, die Molly vorhin gemeldet hat. Jetzt wird's wieder musikalisch. Hier sind Pink Floyd mit Louder Than

Das war Louder Than Words von Pink Floyd und jetzt wird's leider deutlich ungemütlicher. Kurz vor 4:30 schauen wir auf die Gewitterlage. Von Westen ziehen Tiefausläufe heran, besonders in den süddeutschen Mittelgebirgen drohen Starkregen, Hagel und Sturmböen. Der DWD hat bereits Warnstufe Orange ausgerufen, also bitte Vorsicht vor Überflutungen, herabstürzenden Ästen und ganz besonders vor Blitzen. Erst in der Nacht beruhigt sich das Wetter im Südosten. Wie Molly vorhin schon angekündigt hat, morgen wird's auch bei uns eher nass. Am Dienstag und Mittwoch bleiben Gewitter vor allem im Nordosten und Südwesten ein Thema. Dazu wird es mit 17 bis 22 Grad spürbar kühler. Donnerstag bringt dann wieder etwas Sonne, Wolken und einzelne Schauer. Jetzt kommt Californication in der Version vom String the Sub Quartet.

Das war Californication vom String Tesac Quartett. Und jetzt ein Blick auf die Straßen, falls ihr am Wochenende unterwegs seid. Der ADAC erwartet starken Rückreiseverkehr. In Bayern, Baden-Württemberg und Teilen Österreichs enden die Ferien. Besonders voll wird's aus dem Süden Richtung Norden, von den Küsten und aus den Urlaubsregionen. Dazu bremsen rund 1000 Baustellen den Verkehr und an den Grenzen nach Deutschland kann es wegen Kontrollen Wartezeiten geben. Auch Richtung Alpen, Seen und Meer bleibt einiges los. Volksfeste, die Basketball-Weltmeisterschaft der Frauen in Berlin und die DTM am Sachsenring sorgen zusätzlich für volle Straßen. Es ist 16:30 und nach dem Wetter gerade eben, plant lieber etwas mehr Zeit ein. Jetzt Bob Seger mit Against the Wind.

meinem Reisehinweis von eben passte Bob Seger's Against the Wind ziemlich gut. Unterwegs sein, Gegenwind spüren und trotzdem Kurs halten. Seger schrieb den Song über das Älterwerden und den Versuch, sich selbst treu zu bleiben. Im Hintergrund singt übrigens sein alter Detroiter Weggefährte Glenn Frey von den Eagles. Und wenn aus Selbstzweifeln schließlich ein Urteil wird, klingt das so. Depeche Mode mit Condemnation.

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1: Hier ist Elias am Mikrofon. Willkommen zu den Nachrichten. In Schleswig verhandelt das Landesverfassungsgericht heute über den kommunalen Finanzausgleich. 137 Kommunen kritisieren, dass einige der 142 zentralen Orte zu Unrecht zusätzliche Mittel erhielten, während größere Gemeinden wie Handewitt, Fleckebü und Fockbeck leer ausgingen. Insgesamt verteilt das Land jährlich 2,5 Milliarden Euro. Streit gibt es auch um 20 Millionen Euro weniger für die Städtebauförderung. Eine Entscheidung wird in wenigen Wochen erwartet. In Hamburg ist die Autobahn 7 nach einer Wochenendsperrung zwischen Stellingen und Heimfeld wieder frei. Grund waren letzte Arbeiten an der Hochstraße Elbmarsch. Die 3,8 Kilometer lange Brücke soll Ende September fertiggestellt werden. Seit 6 Jahren wird die Autobahn zwischen dem Elbtunnel und Hausbruch auf 8 Spuren erweitert. Am kommenden Wochenende folgen wegen Wartungsarbeiten weitere Sperrungen zwischen Schnelsen Nord und Stellingen sowie Richtung Norden zwischen Volkspark und Schnelsen Nord. Das waren die Nachrichten. Molly, wie wird das Wetter?
2: Ja, Elias, ein Blick aufs Wetter. Der Tag startet wechselnd bewölkt bei 20 Grad, zieht aber rasch die graue Decke. Heute werden es maximal 20, nachts 17 Grad mit Süd-Südwestwind bis Stärke 4. Morgen gibt's leichten Regen bei 18 Grad, nachts 16 und Südwestwind bis 5. Schirmwetter, ganz ohne Diskussion. Übermorgen folgen Schauer bei 17 Grad. Die Wellen wachsen von einem halben auf 1,5 Meter. Flut ist bis 21.20 Uhr, Ebbe bis 4.06 Uhr, 20.05 Uhr, Aufgang 6.49 Uhr.
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3: Moin von der Insel, kurz nach 17 Uhr und ihr hört The Rock Radio Helgoland. Ich bin Nina und begleite euch entspannt durch den späten Nachmittag. Mit frischer Musik, guter Laune und Blick aufs Meer. Jetzt wird es wunderbar zeitlos. I'm Not in Love von Sen CC. Bleibt dran.

0: Stones 2005 zurück zum rauen Gitarrenriff. Als erste Single aus A Bigger Bang.
1: Und beim Super Bowl wurde eine Textzeile vorsorglich zensiert. Selbst Mick Jagger kam damals nicht ungefiltert durchs Fernsehen.
0: Im Radio darf die Gitarre dafür umso dreckiger klingen.
1: U2 waren heute schon einmal bei uns. Jetzt kommen sie mit dem Soweto Gospel Choir, Where the Streets Have No Name.

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Die Geschichte Helgolands. Heute: Kanonen schützen die Grönlandfahrer. Kapitän Lovis Lamell ließ am 5. September 1703 vor Helgoland 8 Männer auf sein Kaperschiff bringen. Eine Oldenburger Schmack, ein kleines Segelschiff, war gerade in den Hafen gekommen. Lamell hielt die Männer fest, bis ihm Waren eines Hamburger Grönlandfahrers zurückgegeben wurden. Die Inselbewohner hatten diese Güter von einem Schiff ans Land gebracht. Sobald die Waren wieder bei Lamells Kaper waren, durften die 8 Männer weiterfahren. In jenem Jahr gehörte Helgoland zu Dänemark, doch die Route der Hamburger Walfangflotten führte dicht an der Insel vorbei. Am 7. September zog eine solche Flotte vor Helgoland entlang. Kleine Boote fuhren von der Insel zu den Schiffen hinaus. Lamell schickte ein Boot hinterher, um sie aufzuhalten. Da richteten die Geschützstellungen an der Süderklippe 2 schwere Kanonen auf das Kaperboot. Es drehte ab und kehrte zur Insel zurück.

0: 20 nach 5 auf Helgoland. Bei dem Grau draußen weiß ich nach den Arctic Monkeys ehrlich gesagt nicht mal mehr, wo ich bin.
1: Du stehst direkt neben mir im Studio, Sascha. Tief durchatmen.
0: Danke, Nina. Ab nach draußen mit Gary Moore und Out in the

0: halb sechs auf Helgoland und Journey gehen getrennte Wege. Nina, zieht dein Mann eigentlich auch immer gleich aus, wenn ihr streitet?
1: Nur wenn er die Koffer vorher schon gepackt hat. Hier kommt Bruce Springsteen mit Ghost.

0: Ghosts klingt nach großer Bühne, trägt aber Trauer in sich. Springsteen schrieb den Song auch im Gedenken an George Tice, seinen früheren Bandkollegen bei The Castiels.
1: Ruhig betrachtet geht es darum, wie Musik Menschen über ihren Tod hinaus bei dir hält. Jeder Akkord wird zur Erinnerung.
0: Und genau deshalb fühlt sich die Zeile I'm Alive wie ein Befreiungsschlag an.
1: Von Geistern zur ungeschminkten Wahrheit. Hier ist Billy Joel mit Honesty.

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1: Diese Wucht bei Some Like It Hot kommt von einer echten Supergroup. Robert Palmer, Tony Thompson sowie John und Andy Taylor von Duran Duran.
2: Und der Bandname? Sie nahmen im New Yorker Studio The Power Station auf, da lag er praktisch schon an der Tür.
1: Sehr effizient. Tony Thompsons Schlagzeug klingt dabei, als würde gleich die Studiowand nachgeben.
2: Wir wechseln jetzt von New York in den Süden. Hier sind die Allman Brothers Band mit

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1: Hallo, ich bin Stefan. Vor Helgoland sowie in Nord- und Ostsee sind die Oberflächentemperaturen in diesem Sommer deutlich überdurchschnittlich gewesen. Nach Messungen des Bundesamtes für Seeschifffahrt und Hydrographie erreichte die Nordsee im Mittel 15,6 Grad, die Ostsee 17,2 Grad. Besonders warm waren die südliche Nordsee und die Ostsee im Juni. Forscher warnen vor veränderten Lebensräumen, Algenblüten, Sauerstoffmangel und einem höheren Risiko extremer Unwetter. Im Kreis Segeberg sollen demnächst 114 Banner für mehr Wertschätzung von Feuerwehrleuten, Rettungskräften und Polizisten werben. Der Kreis beteiligt sich damit an der Kampagne Respekt für Retter. Auf den Bannern sind Einsatzkräfte mit persönlichen Aussagen zu sehen. Hintergrund sind wiederholte Beschimpfungen und Behinderungen während ihrer Arbeit. Die Aktion startete 2024 unter anderem in Stormarn und beginnt Ende des Monats auch im Kreis Pinneberg. Das waren die Nachrichten, jetzt das Wetter mit Molly.
2: Genau, Stefan, schauen wir mal aufs Wetter. Heute bleibt es bei 20 Grad bedeckt, nachts sinkt es auf 17. Der Wind weht aus Süd-Südwest bis Stärke 4. Vor dem Südhafen gibt's einen halben Meter Welle. Morgen leichter Regen bei 18 Grad, nachts 16 mit Südwestwind bis Stärke 5 und anderthalb Metern Welle. Übermorgen Schauer bei 17 Grad, Flut bis 21.20 Uhr, Ebbe bis 4.06 Uhr, Sonnenuntergang um 20.05 Uhr, Aufgang um 6.49 Uhr.
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3: Moin, ich bin Nina bei The Rock Radio Helgoland. Schön, dass du bei Mehr geht immer dabei bist. Jetzt wird's kraftvoll und soulig. Hier sind

0: 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Hörte? 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Echt jetzt? Hört auf hier. Der Fels.
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0: Dein Fels in der Brandung.

0: Viertel nach sechs auf Helgoland. Nina, wo steckst du eigentlich gedanklich gerade?
1: Ich zähle noch. Bon Jovi hat mich völlig verwirrt.
0: Lass das zählen. Hier kommen genau 2000 Mädchen von den Ärzten.

0: 20 nach 6 auf Helgoland. Nina, 2000 Mädchen für einen Mann klingt nach extrem viel Stress.
1: Und nach verdammt wenig Schlaf.
0: Da tauchen wir doch lieber ab. Hier ist Herbert Grönemeyer mit Land unter. Schiff.

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0: Und was geht heute auf der Insel? Deine Veranstaltungshinweise für Helgoland.
1: Wenn du dich für Musik interessierst, kannst du heute um 20 Uhr in der Kirche St. Nikolai auf Helgoland an einer Orgelführung und einem Orgelkonzert teilnehmen. Inselkantor Gerald Drebes führt in die Geheimnisse des Instruments ein und erklärt, warum sich an der Nordseeküste die älteste zusammenhängende Orgellandschaft der Welt entwickelt hat. Die Veranstaltung richtet sich an Musikinteressierte jeden Alters. Der Eintritt kostet 15 Euro. Für Schüler und Stipendiaten ist er frei.

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1: Willkommen zu den Nachrichten. Ich bin Elias. Vor Helgoland sowie in Nord- und Ostsee sind die Oberflächentemperaturen in diesem Sommer deutlich überdurchschnittlich gewesen. Nach Messungen des Bundesamtes für Seeschifffahrt und Hydrographie erreichte die Nordsee im Mittel 15,6 Grad, die Ostsee 17,2 Grad. Besonders warm waren die südliche Nordsee und die Ostsee im Juni. Forscher warnen vor veränderten Lebensräumen, Algenblüten, Sauerstoffmangel und einem höheren Risiko extremer Unwetter. In Hamburg ist am Montag die neue Entenwerder Brücke eingeweiht worden. Sie verbindet die Hafencity mit Rothenburgsort und ist ausschließlich für den Fuß- und Radverkehr vorgesehen. Das rund 135 Meter lange und 7 Meter breite Bauwerk überspannt die Mündung des Oberhafenkanals. Die Brücke verkürzt den Weg zur U- und S-Bahn-Station Elbbrücken und schließt eine Radverbindung entlang der Elbe. Die Kosten liegen laut Verkehrsbehörde bei rund 16 Millionen Euro.
2: Genau, Stefan, schauen wir mal aufs Wetter. Heute bleibt es bei 20 Grad bedeckt, nachts sinkt es auf 17. Der Wind weht aus Süd-Südwest bis Stärke 4. Vor dem Südhafen gibt's einen halben Meter Welle. Morgen leichter Regen bei 18 Grad, nachts 16 mit Südwestwind bis Stärke 5 und anderthalb Metern Welle. Übermorgen Schauer bei 17 Grad, Flut bis 21.20 Uhr, Ebbe bis 4.06 Uhr, Sonnenuntergang um 20.05 Uhr, Aufgang um 6.49 Uhr.
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3: Moin, hier ist Thorsten bei Radio Helgoland. Schön, dass du auch in der 19 Uhr Stunde dabei bist. Wir starten direkt mit ordentlich Energie in den Abend. Jetzt kommt Battery von Metallica. Dreh gern ein bisschen lauter.

Das war George Harrison mit Here Comes the Sun. Geschrieben hat er den Song 1969 im Garten von Eric Clapton als kleine Flucht vor endlosen Geschäftsterminen bei Apple. Bei unserem Helgoländer Grau heute wirkt jede einzelne Note wie ein Sonnenstrahl. Doch jetzt wird's schlagartig dunkler. Tief hinab.

Da ist er, Dios Holy Diver. Mit einem Riff wie ein schwerer Schritt durch Nebel. Im herrlich überdrehten Video zieht Ronnie James Dio als Schwertkämpfer durch eine mittelalterliche Ruine und verwandelt einen Gegner kurzerhand in eine Ratte. So löst man Konflikte wohl im Heavy Metal. Und jetzt wechseln wir vom finsteren Fantasy-Reich direkt zu einem ganz besonderen Kind. Guns N' Roses mit Sweet Child O' Mine.

Child O' Mine von Guns N' Roses. Slash spielte das berühmte Gitarrenriff ursprünglich nur als Fingerübung und hielt es zunächst sogar für eine alberne Idee. Axl Rose hörte darin offenbar mehr und schrieb den Text über seine damalige Freundin Erin Everly. Vom süßen Kind geht's jetzt direkt zur Bitte. Hold Me. Hier sind Fleetwood Mac auf The Rock Radio Helgoland.

Fleetwood Mac, geschrieben von Christine McVie und Robbie Patton. Das surrealistische Video, inspiriert von René Magritte, entstand in der Mojave-Wüste. Bei brütender Hitze und reichlich Spannungen innerhalb der Band wurden viele Szenen vorsichtshalber getrennt gedreht. Das Ergebnis sieht trotzdem herrlich entspannt aus. Und wir bleiben beim intensiven Blickkontakt. Hier ist Peter Gabriel mit In Your Eyes.

Das war Peter Gabriel mit In Your Eyes. Im großen Finale hörst du den senegalesischen Sänger Youssou N'Dour. Seine Stimme gibt dem Liebeslied diese beinahe spirituelle Weite. Und spätestens seit John Cusack den Song im Film Say Anything aus einem Ghetto-Blaster erklingen ließ, gehört er auch zur Kinogeschichte. Jetzt drehen wir von großen Gefühlen direkt auf Rock'n'Roll. Jimi Hendrix mit Johnny B. Goode.

Jimi Hendrix nahm Chuck Berrys Johnny B. Goode 1970 live in Berkeley auseinander. Mit so viel Verzerrung und Tempo, als hätte jemand die Gitarre an Starkstrom angeschlossen. Die Aufnahme erschien erst nach seinem Tod auf Hendrix in the West. Und nach diesem elektrischen Ritt wird es jetzt weit und atmosphärisch. U2 mit Every Breaking Wave.

Every Breaking Wave trugen U2 schon 2010 live vor, ganze 4 Jahre bevor der Song auf Songs of Innocence erschien. Bono beschreibt darin zwei Menschen, die sich lieben, aber immer wieder vor völliger Hingabe zurückschrecken. Wie Wellen, die den Strand erreichen und doch wieder zurückweichen. Hier auf Helgoland spürt man dieses Bild besonders. Und wenn am Ende wirklich nichts anderes zählt, hier kommt Elton John mit Nothing Else Matters. So.

Das war Elton John mit Nothing Else Matters. Für das Metallica Blacklist-Projekt spielte er bei Miley Cyrus Version Klavier und sagte Lars Ulrich direkt, dies sei einer der besten Songs, die je geschrieben wurden. Wenn selbst der Rocketman vor Metallica den Hut zieht, sagt das einiges. Wir bleiben bei großen Gitarrenmomenten und fahren weiter Richtung Kalifornien. Eagle Eye Cherry mit Hotel California. Alle

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2: Am 6. September 2023, heute vor 3 Jahren, wurde bei Sotheby's in London ein Stück Rockgeschichte versteigert. Freddie Mercurys Yamaha G2 Flügel. Seit 1975 stand dieses Instrument an seiner Seite, sorgfältig behandelt, fast wie ein Teil seiner selbst. An ihm entstanden Ideen für Bohemian Rhapsody, Don't Stop Me Now, Somebody to Love und viele weitere Queen-Klassiker. Der Hammer fiel bei rund 1,4 Millionen Pfund. Inklusive Aufgeld waren es etwa 1,7 Millionen. Ein Rekordpreis für das Klavier eines Songwriters und ein ziemlich klares Signal dafür, dass Freddie Mercury längst nicht nur als großer Sänger, sondern auch als Komponist zum kulturellen Kanon gehört. Es war die erste große Abendauktion der Serie Freddie Mercury – A World of His Own. Mehr als 1400 persönliche Gegenstände aus seinem Londoner Zuhause Garden Lodge kamen unter den Hammer. Mary Austin, Mercurys langjährige Freundin und Erbin, hatte die Sammlung angeboten. Jeder einzelne Lot fand einen Käufer. Manche Preise erzählten ihre eigene Geschichte. Ein silbernes Schlangenarmband, bekannt aus dem Bohemian Rhapsody Video, brachte 698.500 Pfund. Die handgeschriebenen Entwürfe zu Somebody to Love wechselten für 241.300 Pfund den Besitzer, We Are the Champions für 317.500. Selbst Killer Queen lag mit 279.400 Pfund deutlich über der ursprünglichen Schätzung. Und dann war da noch ein Onyx-Diamantring von Cartier. 273.050 Pfund gingen an die Elton John AIDS Foundation. Ein Moment, in dem aus persönlicher Erinnerung konkrete Hilfe wurde. Brian May sprach von Traurigkeit angesichts der Zerstreuung dieser Dinge. Verständlich, hier wurden nicht einfach Gegenstände verkauft, sondern Spuren eines Lebens, das die Musik verändert hat. Und ausgerechnet die Notizen zu Killer Queen führen jetzt zurück zu einem Song, dessen Eleganz schon damals messerscharf war. Killer Queen, Remaster 2011.

Meine Stunde ist rum, ihr Lieben. Vor den Nachrichten spielen wir noch die Rolling Stones, Lady Gaga und Stevie Wonder mit Sweet Sounds of Heaven. Ab 20 Uhr übernimmt hier dann Stefan. Macht's gut, lasst euch nicht ärgern.

0: Pay me something, Steve.
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2: Hier ist Elias am Mikrofon. Willkommen zu den Nachrichten. Vor Helgoland sowie in Nord- und Ostsee sind die Oberflächentemperaturen in diesem Sommer deutlich überdurchschnittlich gewesen. Nach Messungen des Bundesamtes für Seeschifffahrt und Hydrographie erreichte die Nordsee im Mittel 15,6 Grad, die Ostsee 17,2 Grad. Besonders warm waren die südliche Nordsee und die Ostsee im Juni. Forscher warnen vor veränderten Lebensräumen, Algenblüten, Sauerstoffmangel und einem höheren Risiko extremer Unwetter. In Hamburg ist am Montag die neue Entenwerder Brücke eingeweiht worden. Sie verbindet die Hafen City mit Rothenburg-Sort und ist ausschließlich für den Fuß- und Radverkehr vorgesehen. Das rund 135 Meter lange und 7 Meter breite Bauwerk überspannt die Mündung des Oberhafenkanals. Die Brücke verkürzt den Weg zur U- und S-Bahn-Station Elbbrücken und schließt eine Radverbindung entlang der Elbe. Die Kosten liegen laut Verkehrsbehörde bei rund 16 Millionen Euro. Das waren die Nachrichten. Molly, wie wird das Wetter?
3: Danke, Elias. Heute bleibt es bedeckt bei bis zu 21, nachts 17 Grad. Aus Süd-Südwest weht Wind bis Stärke 4. Morgen regnet es bei 18 bis 16 Grad mit West-Südwest Wind bis Stärke 5. Übermorgen gibt es leichte Schauer. Vor dem Südhafen sind die Wellen einen Meter hoch, morgen anderthalb Meter, da schaukelt die Gummiente mit. Flut bis 21.20 Uhr, Ebbe bis 4.06 Uhr. Die Sonne geht um 20.05 Uhr unter und um 6.49 Uhr auf.
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4: Guten Abend, ihr Lieben. Herzlich willkommen in der Musikbox hier auf Radio Helgoland. Schön, dass ihr wieder dabei seid. Kurz nach acht mit viel Musik und spannenden Geschichten rund um große Songs und ihre Künstler. Jetzt geht's zurück ins Jahr 1968. The Doors mit ihrem unvergesslichen Hello, I Love You. Viel Spaß. Hello.

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Das war Manfred Maurenbrecher. Kurz nach 8 auf Helgoland. Nach so viel Frieden im Krieg brauchen wir jetzt wohl alle ein bisschen Zuneigung. Hier kommt Dinah Shore mit All My

0: Und hier kommt Rocky.
1: Moin, Mädels.
0: Der Basstölpel Ernst August.
2: Ich bin kein Mädel.
0: Die Trottellumme Helga.
3: Ja, ich bin ein Rabi.
0: Und der Fischbrötchenträger Finn.
4: Boah. Lecker.
0: Zusammen sind sie Helgolands schrägste Vögel.
1: Da kommen sie wieder, die ersten Blüten.
3: Ja, das ist immer total schön.
2: Ja, jedes Jahr das Gleiche.
3: Und trotzdem wunderschön.
1: Warum ist denn das eigentlich so?
3: Weiß nicht.
2: Du meinst, Rocky, warum die Blätter gehen, wenn sie dann doch wieder kommen?
1: Ja, und die Blüten und die Blätter und die Blumen.
2: Ja, irgendwie sinnlos, ne? Sie könnten doch dann auch einfach da bleiben.
1: Ganz schön mieselig, ne? Kommen gehen.
2: Aber das ist ja bei euch Möwen das Gleiche.
1: Hä?
2: Ihr schau, ihr werdet geboren, fliegt ein bisschen rum und seid dann wieder weg.
1: Das ist doch bei euch nicht anders.
2: Sogar bei den Zweibeinern scheint das so zu sein.
1: Du meinst Möwen, Zweibeiner, Blumen, alles das Gleiche?
2: Nee, aber irgendwie scheint das alles gleich zu laufen.
1: Wie meinst du das denn, Ernst August?
2: Ja, alles kommt und geht, Rocky, und dann kommt's wieder und so weiter.
3: Und manchmal geht es kommen ganz schnell, nicht wahr, Rocky?
2: Ja, irgendwie scheint sich das alles nur im Kreis zu drehen.
1: Oh, das ist ja mal ein großes Thema. Oh. Jetzt auch.
5: Ho,
1: juhu!
6: Hey, Scheißmöbel! Bring mir sofort mein Fischbrötchen wieder! Oh, Mann!
2: Siehst du, Rocky, jedes Mal das Gleiche. Auch das dreht sich im Kreis.
3: Das Fischbrötchen? Im Kreis?
1: Ja. Irgendwie schon richtig, ne? Irgendwie kommt Finn immer wieder aus diesem Laden raus.
2: Sag ich ja, Rocky, Fischbrötchen kommen und gehen.
3: So wie die Blumen.
1: Und die Zweibeiner.
2: Und die Möwen.
3: Aber wenn sich alles im Kreis dreht, warum ist uns dann nicht schwindelig?
2: Aua, Helga.
1: Ja, was macht denn das überhaupt für einen Sinn?
2: Na, du machst ja auch keinen Sinn, Rocky.
3: Und ich? Ernst August?
2: Alles sinnlos außer Helga,
3: okay?
1: Ja, das wäre ja so, als ob wir die ganze Zeit im Kreis fliegen würden.
2: Völlig sinnlos eben.
3: Außer mir, hat Ernst August gerade gesagt.
1: Ja, aber wenn wir die ganze Zeit kommen und gehen und im Kreis fliegen, können wir uns das doch eigentlich auch sparen, oder?
2: Ja, und vielleicht magst du damit mal anfangen, Rocky.
1: Ernst August, weil du keinen Sinn darin siehst, heißt das noch lange nicht, dass es keinen gibt.
2: Und was meinst du, Rocky?
1: Sinn wird irgendwas mit Fischen zu tun haben.
3: Fischen?
1: Ja, wir müssen im Kreis fliegen, damit es nicht so viele Fische gibt.
2: Ja, das macht Sinn, Rocky.
0: Demnächst mehr von
7: Helgolands schreckste Vögel.
1: Schießküken.
2: Presse Rocky.

0: Das waren die Rolling Stones mit Faraway Eyes. Mick Jagger ließ sich dabei von Radiopredigern inspirieren, die er auf Fahrten durch Kalifornien hörte, inklusive Heilsversprechen gegen eine kleine Spende. Dazu spielt Ronnie Wood Pedal Steel Gitarre, als wäre die Band direkt in Bakersfield falsch abgebogen. Die Stones hatten wir heute Abend schon einmal, jetzt bleiben wir in Kalifornien und fahren weiter an die Küste. Jack Johnson mit Big Sur.
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Jack Johnson macht aus Big Sur eine akustische Postkarte. Pazifik, Küstenstraße und mächtige Redwood-Bäume. Weit weg vom hektischen Kalifornien der Radioprediger, von denen ich eben erzählt habe. Und manchmal weckt selbst die schönste Reise plötzlich Sehnsucht nach dem eigenen Zuhause. Genau da setzt Billy Grammer an. I wanna go home.

0: fast 8:30 auf Helgoland. Billy Grammer will nach Hause, verständlich. Aber bevor du jetzt auch deine Sachen packst, bleib schön hier, Don Williams hat noch Some Broken Hearts für dich.
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1: Willkommen zu den Nachrichten, ich bin Elias. In Lemwerder im Landkreis Wesermarsch haben 40 Ehrenamtliche der Hilfsorganisation AFIRE einen internationalen Erdbebeneinsatz trainiert. In einem alten Bunker simulierten sie die Suche und Rettung Verschütteter im fiktiven Land Wessana. Rettungshunde, medizinische Versorgung und die Koordination der Teams waren Teil der Übung. Dabei wurden die Helfer gezielt mit Zeitdruck, aufgeregten Angehörigen und psychischen Belastungen konfrontiert. Am Ende befreite das Team 3 Menschen aus den Trümmern. In Emden fordert der Hafenbetrieb EPAS einen besseren Schutz der kritischen Infrastruktur vor feindlichen Luft- und Unterwasserdrohnen. Anlass ist der Anschlagsversuch mit einer Sprengstoffdrohne am Flughafen Leipzig. EPAS prüft gemeinsam mit einem Berliner Start-up KI-gestützte Sensoren und Abfangdrohnen. Der Zentralverband der deutschen Seehafenbetriebe unterstützt technologische Lösungen, verweist aber auf das staatliche Gewaltmonopol. Vor einem Einsatz müssen deshalb rechtliche und technische Fragen geklärt werden.
2: Danke, Elias. Heute bleibt es bedeckt bei bis zu 21, nachts 17 Grad. Aus Süd-Südwest weht Wind bis Stärke 4. Morgen regnet es bei 18 bis 16 Grad mit West-Südwest-Wind bis Stärke 5. Übermorgen gibt es leichte Schauer. Vor dem Südhafen sind die Wellen einen Meter hoch, morgen anderthalb Meter, da schaukelt die Gummiente mit. Flut bis 21.20 Uhr, Ebbe bis 4.06 Uhr. Die Sonne geht um 20.05 Uhr unter und um 6.49 Uhr auf.
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3: Moin und herzlich willkommen zur Musikbox auf Radio Helgoland. Ich bin Stefan und begleite dich kurz nach 21 Uhr mit spannenden Geschichten über Bands, Künstler und ihre Songs durch den Abend. Zum Auftakt wird es charmant und wunderbar süß. Hier kommt Sammy Davis Jr. mit seinem Klassiker The Candyman. Viel Spaß!

Burt Bacharach und Der Blick der Liebe. Wunderschön, aber wer so schaut, führt meistens nichts Gutes im Schilde. Passt heute gut auf euch auf. Hier kommt Suzanne Vega

Susan Vega war das mit Luca. Es ist kurz nach neun und bei dieser dunklen Brise draußen tut ein bisschen Reibeisenstimme echt gut. Hier ist Tom Waits mit Downtown Train.

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Heute: Kanonen schützen die Grönlandfahrer. Kapitän Lovis Lamell ließ am 5. September 1703 vor Helgoland 8 Männer auf sein Kaperschiff bringen. Eine Oldenburger Schmack, ein kleines Segelschiff, war gerade in den Hafen gekommen. Lamell hielt die Männer fest, bis ihm Waren eines Hamburger Grönlandfahrers zurückgegeben wurden. Die Inselbewohner hatten diese Güter von einem Schiff ans Land gebracht. Sobald die Waren wieder bei Lamells Kaper waren, durften die 8 Männer weiterfahren. In jenem Jahr gehörte Helgoland zu Dänemark, doch die Route der Hamburger Walfangflotten führte dicht an der Insel vorbei. Am 7. September zog eine solche Flotte vor Helgoland entlang. Kleine Boote fuhren von der Insel zu den Schiffen hinaus. Lamell schickte ein Boot hinterher, um sie aufzuhalten. Da richteten die Geschützstellungen an der Süderklippe 2 schwere Kanonen auf das Kaperboot. Es drehte ab und kehrte zur Insel zurück.

Holz mit 7475. Im Video siehst du ehemalige Schüler einer Highschool in Raleigh, erst auf ihren Jahrbuchfotos von 1975, dann 20 Jahre später. Kaum ein Musikvideo zeigt so still und eindringlich, was die Zeit mit uns macht. Der Song erschien übrigens schon 1993, wurde aber erst 1995 zum großen Europa-Hit. Von dieser Reise zurück geht's jetzt direkt nach Kalifornien. Niall Horan mit San Francisco.

San Francisco. Der Titel klingt nach Reisepostkarte, doch eigentlich geht's ums Zurückspulen. Zurück zu einer Liebe, bevor alles kompliziert wurde. Der Song stammt von seinem Debütalbum Flicker aus dem Jahr 2017 und zeigt seine leise, folkige Seite. Und wenn dabei Fehler passiert sind, keine Panik, du bist eben auch nur ein Mensch. Genau das sagt jetzt Billy Joel, You're Only Human.

Billy Joel schrieb You're Only Human, Second Wind als Mutmacher für junge Menschen in schweren Zeiten. Und als er sich beim Einsingen einmal verhaspelte, ließ er den Patzer samt Lachen einfach drin. Passender kann man kaum zeigen, dass niemand perfekt sein muss. Manchmal kommt der zweite Wind eben genau dann, wenn du ihn brauchst. Jetzt wechseln wir vom New Yorker Piano zum bretonischen Rap. Manau mit Le Chien du Fonjour.

Le Chien du Forgeron, der Hund des Schmieds. Der Titel stammt vom Debütalbum Panique Celtique von 1998 und verbindet französischen Rap mit keltischen Klangfarben, als würde eine alte Legende plötzlich über einen Hip-Hop-Beat erzählt. Von rauen Sagen geht's jetzt mitten ins Herz. Louis Capaldi mit Leaving My Love Behind.

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1: Luis Capaldis Leaving My Love Behind gehörte zu den drei neuen Songs, die 2019 die erweiterte Ausgabe seines Debütalbums ergänzten. Und diese raue Stimme lässt Abschied fast körperlich werden. Doch Liebe bedeutet nicht nur Loslassen. Manchmal zeigt sie sich in all den Dingen, die wir füreinander tun. Genau davon singt jetzt David Crosby, Things We Do for Love.

David Crosbys Things We Do for Love ist übrigens nicht der gleichnamige 10cc-Hit, sondern eine zarte Liebeserklärung an seine Frau Jan Dance. Auf dem 2016er Album Lighthouse ließ Crosby dafür fast alles weg. Akustikgitarre, diese unverwechselbaren Harmonien und ganz viel Nähe. Manchmal braucht Liebe eben keinen großen Lärm. Und wer wirklich bleibt, wenn es darauf ankommt, der sagt Stand By Me. Hier ist Ben

Ben E. King, Stand By Me. Die berühmte Basslinie trägt den Song seit 1961. Und 25 Jahre später kam er durch den gleichnamigen Film erneut in die Charts. Manche Melodien brauchen offenbar keine zweite Jugend. Sie bleiben einfach jung. Wie eben schon bei David Crosby ging es um das, was Liebe aushält. Und jetzt dreht Brandi Carlile den Blick weiter. Auf alle, die unterschätzt oder ausgelacht werden. Hier ist The Joke. 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

Andy Carlyle mit The Joke. Eine Stimme für alle, die ausgelacht oder übersehen werden. Bei den Grammys 2019 sang sie den Song so kraftvoll, dass sich das Publikum geschlossen erhob. Gerade nach Stand By Me passt diese Botschaft perfekt. Du bist nicht allein und am Ende lachen vielleicht die anderen nicht mehr. Jetzt schauen wir musikalisch zurück mit Mark Knopfler und Rearview Mirror.

Mark Knopfler lässt in Rearview Mirror seine Gitarre beinahe mehr erzählen als jede Stimme. Ein Blick zurück, aber ohne stehen zu bleiben. Typisch Knopfler. Wenige Töne und plötzlich läuft im Kopf ein ganzer Film. Und wenn der Weg vor dir nun etwas länger wird, Peter, Paul and Mary würden dafür sogar 500 Meilen gehen. Hier ist 500 Miles.

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1: Hier ist Elias am Mikrofon. Willkommen zu den Nachrichten. In Lemwerder im Landkreis Wesermarsch haben 40 Ehrenamtliche der Hilfsorganisation AFIRE einen internationalen Erdbebeneinsatz trainiert. In einem alten Bunker simulierten sie die Suche und Rettung Verschütteter im fiktiven Land Wessana. Rettungshunde, medizinische Versorgung und die Koordination der Teams waren Teil der Übung. Dabei wurden die Helfer gezielt mit Zeitdruck, aufgeregten Angehörigen und psychischen Belastungen konfrontiert. Am Ende befreite das Team 3 Menschen aus den Trümmern. In Emden fordert der Hafenbetrieb EPAS einen besseren Schutz der kritischen Infrastruktur vor feindlichen Luft- und Unterwasserdrohnen. Anlass ist der Anschlagsversuch mit einer Sprengstoffdrohne am Flughafen Leipzig. EPAS prüft gemeinsam mit einem Berliner Start-up KI-gestützte Sensoren und Abfangdrohnen. Der Zentralverband der deutschen Seehafenbetriebe unterstützt technologische Lösungen, verweist aber auf das staatliche Gewaltmonopol. Vor einem Einsatz müssen deshalb rechtliche und technische Fragen geklärt werden.
2: Hallo Sascha, danke. Aktuell ist es bei 18 Grad bedeckt, später lockert es zeitweise auf. Heute werden es 17 bis 21 Grad, bei Süd-Südwestwind bis Stärke 4 und Wellen um 1 Meter. Morgen bringt Regen satt, 15 bis 18 Grad, Südwestwind bis Stärke 6 und 1,5 Meter hohe Wellen. Übermorgen folgen bei 15 bis 17 Grad leichte Schauer. Ebbe läuft bis 4 Uhr 6, Flut bis 9 Uhr 53. Die Sonne steigt um 6 Uhr 49 auf und sinkt um 20 Uhr 3.
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3: Hier ist Ralf bei den Nachtschwärmern auf The Rock Radio Helgoland. Beim Flächennutzungsplan für die Düne steht der Schlussbeschluss bevor. Eine wichtige Weichenstellung dafür, wie sich das Gebiet künftig entwickeln kann. Und während die Gedanken schon vorausfliegen, passt dieser Klassiker perfekt. Daydream Believer von The Monkees.

0: Das war Yesterday's Wine von Willie Nelson. Kurz nach 10 Uhr schauen wir auf die Düne. Am 31. August entscheidet die Gemeindevertretung abschließend über den Bebauungsplan Nummer 13 und die 15. Änderung des Flächennutzungsplans. Vorgesehen sind unter anderem Naturschutzflächen, Ferienhäuser, ein Dünenrestaurant, Flugplatz und Grünflächen für Zeltplatz und Strand. Naturschutzbehörde und Verbände hatten Bedenken, etwa wegen Brutvögeln, Robben und des Naturschutzgebiets. Darauf wurde reagiert. Gutachten werden aktualisiert. Für den Sandregenpfeifer gilt von April bis August eine jährliche Ruhezone. Die touristische Nutzung bleibt aber bestehen, als wirtschaftliche Grundlage der Insel. Und wegen möglicher Kampfmittel muss vor Tiefbauarbeiten untersucht werden. Nach Mollys Wetterbericht passt jetzt Sonne im Herzen. Songs for the Saints von Kenny Chesney.
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ja angeblich nichts erzählen. Passt ganz gut. Bei dieser stockdunklen Luft draußen fehlen mir nämlich auch fast die Worte. Weiter geht's auf der Insel mit Zoe Rees und

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1: Ich bin Elias und das sind die Nachrichten. In Lemwerder im Landkreis Wesermarsch haben 40 Ehrenamtliche der Hilfsorganisation AFIRE einen internationalen Erdbebeneinsatz trainiert. In einem alten Bunker simulierten sie die Suche und Rettung Verschütteter im fiktiven Land Wessana. Rettungshunde, medizinische Versorgung und die Koordination der Teams waren Teil der Übung. Dabei wurden die Helfer gezielt mit Zeitdruck, aufgeregten Angehörigen und psychischen Belastungen konfrontiert. Am Ende befreite das Team drei Menschen aus den Trümmern. In Emden fordert der Hafenbetrieb EPAS einen besseren Schutz der kritischen Infrastruktur vor feindlichen Luft- und Unterwasserdrohnen. Anlass ist der Anschlagsversuch mit einer Sprengstoffdrohne am Flughafen Leipzig. EPAS prüft gemeinsam mit einem Berliner Start-up KI-gestützte Sensoren und Abfangdrohnen. Der Zentralverband der deutschen Seehafenbetriebe unterstützt technologische Lösungen, verweist aber auf das staatliche Gewaltmonopol. Vor einem Einsatz müssen deshalb rechtliche und technische Fragen geklärt werden.
2: Hallo Sascha, danke. Aktuell ist es bei 18 Grad bedeckt, später lockert es zeitweise auf. Heute werden es 17 bis 21 Grad, bei Süd-Südwestwind bis Stärke 4 und Wellen um einen Meter. Morgen bringt Regen satt, 15 bis 18 Grad, Südwestwind bis Stärke 6 und 1,5 Meter hohe Wellen. Übermorgen folgen bei 15 bis 17 Grad leichte Schauer. Ebbe läuft bis 4 Uhr 6, Flut bis 9 Uhr 53. Die Sonne steigt um 6 Uhr 49 auf und sinkt um 20 Uhr 3.
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3: Helgoland blickt voraus. Der Stellenplan für 2027 sieht 86,27 Stellen vor. Das entscheidet mit darüber, wie gut die Gemeinde ihre Aufgaben erfüllen kann. Du hörst die Nachtschwärmer mit Ralf bei The Rock Radio Helgoland. Jetzt John Mayer mit Waiting on the World

Das waren When the Saints Go Marching In von Jimmy Davis. Und kurz nach 11 schauen wir noch einmal auf die Inselpolitik. Wie ich vorhin schon sagte, die Gemeindevertretung entscheidet am 31. August. Diesmal geht's um 510.000 Euro für die neue Dünenfähre. Wichtig? Das ist keine Kostensteigerung. Beim Wechsel von CIP zu ProDopic wurden 397.538,84 Euro nicht ins Jahr 2025 übertragen. Außerdem liefen Beratungskosten über dem falschen Konto. Die Verträge sind geschlossen, die Zahlung damit unabweisbar. Die elektrische Fähre entsteht bei Ostseestahl in Stralsund und soll Hauptinsel und Düne klimafreundlich verbinden. Bezahlt wird aus Mitteln für die Landungsbrücke. Dort setzt die Gemeinde länger auf Unterhalt statt teurem Ersatzneubau. Für den Gesamthaushalt entsteht also kein zusätzlicher Bedarf. Und jetzt Jewel featured Kelly Clarkson mit Fool.

Es ist 20 nach 11. Zeit für ein bisschen Einheizen gegen die frische Inselluft. Hier kommt José Feliciano mit Light My Fire.

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Amy Winehouse ist eben durchs Studio geflogen. Es ist kurz nach 11:30. Der Wind schüttelt die Insel durch und wir machen es uns einfach gemütlich. Hier kommt Alanis Morissette mit Perfect.

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1: Am 6. September 2023, heute vor 3 Jahren, wurde bei Sotheby's in London ein Stück Rockgeschichte versteigert. Freddie Mercurys Yamaha G2 Flügel. Seit 1975 stand dieses Instrument an seiner Seite, sorgfältig behandelt, fast wie ein Teil seiner selbst. An ihm entstanden Ideen für Bohemian Rhapsody, Don't Stop Me Now, Somebody to Love und viele weitere Queen-Klassiker. Der Hammer fiel bei rund 1,4 Millionen Pfund, inklusive Aufgeld waren es etwa 1,7 Millionen. Ein Rekordpreis für das Klavier eines Songwriters und ein ziemlich klares Signal dafür, dass Freddie Mercury längst nicht nur als großer Sänger, sondern auch als Komponist zum kulturellen Kanon gehört. Es war die erste große Abendauktion der Serie Freddie Mercury – A World of His Own. Mehr als 1400 persönliche Gegenstände aus seinem Londoner Zuhause Garden Lodge kamen unter den Hammer. Mary Austin, Mercurys langjährige Freundin und Erbin, hatte die Sammlung angeboten. Jeder einzelne Lot fand einen Käufer. Manche Preise erzählten ihre eigene Geschichte. Ein silbernes Schlangenarmband, bekannt aus dem Bohemian Rhapsody Video, brachte 698.500 Pfund. Die handgeschriebenen Entwürfe zu Somebody to Love wechselten für 241.300 Pfund den Besitzer, We Are the Champions für 317.500. Selbst Killer Queen lag mit 279.400 Pfund deutlich über der ursprünglichen Schätzung. Und dann war da noch ein Onyx-Diamantring von Cartier. 273.050 Pfund gingen an die Elton John AIDS Foundation. Ein Moment, in dem aus persönlicher Erinnerung konkrete Hilfe wurde. Brian May sprach von Traurigkeit angesichts der Zerstreuung dieser Dinge. Verständlich, hier wurden nicht einfach Gegenstände verkauft, sondern Spuren eines Lebens, das die Musik verändert hat. Und ausgerechnet die Notizen zu Killer Queen führen jetzt zurück zu einem Song, dessen Eleganz schon damals messerscharf war. Killer Queen, Remaster 2011.

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1: Willkommen zu den Nachrichten. Ich bin Elias. In Lemwerder im Landkreis Wesermarsch haben 40 Ehrenamtliche der Hilfsorganisation AFIRE einen internationalen Erdbebeneinsatz trainiert. In einem alten Bunker simulierten sie die Suche und Rettung Verschütteter im fiktiven Land Wessana. Rettungshunde, medizinische Versorgung und die Koordination der Teams waren Teil der Übung. Dabei wurden die Helfer gezielt mit Zeitdruck, aufgeregten Angehörigen und psychischen Belastungen konfrontiert. Am Ende befreite das Team 3 Menschen aus den Trümmern. Auf Bahnstrecken rund um Hamburg und zwischen Hamburg und Berlin kritisiert der Verkehrsclub Deutschland monatelange Sperrungen für Sanierungen. Der Verband hält höchstens 4 Wochen für ausreichend und schlägt vor, jeweils ein Gleis mit reduziertem Tempo offen zu halten. Auf der frisch sanierten Verbindung nach Berlin wurden laut einer parlamentarischen Anfrage binnen 43 Tagen 3.150 Verspätungen registriert. Im Juni waren rund 80% der Züge unpünktlich. Die Bahn nennt Hitze und unvollständige Signaltechnik als Ursachen.
2: Hallo Sascha, danke. Aktuell ist es bei 18 Grad bedeckt. Später lockert es zeitweise auf. Heute werden es 17 bis 21 Grad. Bei Süd-Südwestwind bis Stärke 4 und Wellen um 1 Meter. Morgen bringt Regen satt. 15 bis 18 Grad. Südwestwind bis Stärke 6 und 1,5 Meter hohe Wellen. Übermorgen folgen bei 15 bis 17 Grad leichte Schauer. Ebbe läuft bis 4:06 Uhr. Flut bis 9:53 Uhr. Die Sonne steigt um 6:49 Uhr auf und sinkt um 20:03 Uhr. Da ist das.

wäre am liebsten für immer jung. Wäre ich auch, aber es ist halt doch schon kurz nach 12. Wir starten trotzdem frisch durch. Hier kommt Gordon Lightfoot mit Early Morning Run.

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Hause bei Edward Sharp war es eben richtig gemütlich. Aber es ist 12:15. Schlafen können wir später. Jetzt drehen wir auf mit ZZ Top –

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1: Ich bin Elias und das sind die Nachrichten. In Lemwerder im Landkreis Wesermarsch haben 40 Ehrenamtliche der Hilfsorganisation AFIRE einen internationalen Erdbebeneinsatz trainiert. In einem alten Bunker simulierten sie die Suche und Rettung Verschütteter im fiktiven Land Wessana. Rettungshunde, medizinische Versorgung und die Koordination der Teams waren Teil der Übung. Dabei wurden die Helfer gezielt mit Zeitdruck, aufgeregten Angehörigen und psychischen Belastungen konfrontiert. Am Ende befreite das Team 3 Menschen aus den Trümmern. In Sachsen-Anhalt hat die AfD laut ARD-Hochrechnung erstmals eine Landtagswahl gewonnen und ein Rekordergebnis erzielt. Die CDU verlor deutlich, während Linke, Grüne und SPD sicher in den Landtag einziehen. Das BSW muss um den Einzug bangen. Der AfD-Landesverband gilt dem Verfassungsschutz seit 2023 als gesichert rechtsextrem. Mecklenburg-Vorpommerns. Ministerpräsidentin Manuela Schwesig nannte das Ergebnis gefährlich für Deutschland. Schleswig-Holsteins Ministerpräsident Daniel Günther sprach von einer Zäsur.
2: Hallo Sascha, danke. Aktuell ist es bei 18 Grad.

bedeckt. Später lockert es zeitweise auf. Heute werden es 17 bis 21 Grad, bei Süd-Südwestwind bis Stärke 4 und Wellen um einen Meter. Morgen bringt Regen satt, 15 bis 18 Grad, Südwestwind bis Stärke 6 und 1,5 Meter hohe Wellen. Übermorgen folgen bei 15 bis 17 Grad leichte Schauer. Ebbe läuft bis 4.06 Uhr, Flut bis 9.53 Uhr. Die Sonne steigt um 6.49 Uhr auf und sinkt um 20.03 Uhr. Da ist das.

ging eben ordentlich die Post ab. 1:15 ist es schon, aber schlafen wird völlig überschätzt. Wir machen es uns passend gemütlich mit Randy Newman und We Belong Together.

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Tom Waits gibt uns dieses wunderbare Samstagnachtgefühl. Es ist kurz nach 2:30, aber die Uhrzeit ignoriere ich jetzt einfach. Hier ist Rod Stewart mit Three Time

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